0: Ist die Einigung jetzt ja auch mit den Oppositionsparteien im Parlament zu diskutieren. Die Regierung braucht nämlich für einen längeren Zivildienst eine Zweidrittelmehrheit im Nationalrat. Österreichs Trinkwasserversorgung ist derzeit gesichert, doch die Hitze und Trockenheit infolge des Klimawandels stellen sie vor große Herausforderungen. Deshalb lädt Bundesminister Norbert Tschotschnik heute zum zweiten Trinkwassergipfel in das Bundesministerium. Dabei geht es um die aktuelle Lage und darum, was nötig ist, damit auch in Zukunft genug sauberes und leistbares Trinkwasser da ist. Rund um die Affäre um den Wiener Wirtschaftskammerboss Walter Ruck verlässt nun Ex-ÖVP-Ministerin Maria Rauch-Kallert den Wiener Wirtschaftsbund, weil sie das Verhalten des Präsidenten nicht akzeptieren kann, schreibt sie gestern auf Facebook. Als Wiener Unternehmerin müsse sie aber leider Mitglied in der Wirtschaftskammer bleiben, so das ÖVP-Urgestein. Nach dem ersten bekannt gewordenen eigenständigen Hackerangriff durch künstliche Intelligenz haben 30 große US-Tech-Unternehmen eine Sicherheitsallianz gegründet, darunter große Namen wie IBM oder Microsoft. Die Konzerne wollen KI-Modelle zur Cyberabwehr bereitstellen, Programmierer sollen diese dann weiterentwickeln.
1: Das Wetter für diesen Dienstag in der Früh. Heute gibt's feinstes Sommerwetter. Die aktuellen Temperaturen Linz 18 Grad, in Krems haben wir 16 und Wien aktuell 18 Grad. Die letzten Wolken, die wir jetzt gerade noch in der Früh haben, die verzupfen sich am Vormittag und heute noch bis zu 32 Grad. 5:02, das Radio Rubella Verkehrsupdate und da sind wir schnell wieder durch. Ihr habt nämlich gerade noch überall freie Fahrt. Wir zählen auf eure Infos 0664 820 2000.
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1: Der Wecker läutet, langsam in die Küche setzen, die Kaffeemaschine anwerfen und das dauert leider immer ein bisschen, bis die bereit ist, weil die muss ich ja mal so in Ruhe aufwärmen. Bis die Kaffeemaschine fertig ist und für euch einen schönen Kaffee zaubert, überbrücke ich die Zeit mit dieser genialen Nummer von Madonna jetzt. Papa Don't Preach, das sind die 80er, die 90er und ganz viel Wow für euren Dienstag.

0: Diese Jungs kennen sich schon seit dem Sandkasten.
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0: Das ist der Mehrmusik morgen am Dienstag um 5.11 Uhr. Lee Guido sind schon seit der Volksschule befreundet, haben eine Band später dann gegründet gemeinsam und dann auf einmal einen Welthit geliefert. Wir schreiben das Jahr 1999. Bei uns 4 Wochen auf Platz 1 in Österreich. Das ist für euch Narcotic. Ich finde, diese Nummer macht jetzt so richtig munter.

Mehr Musik morgen am Dienstag auf Radio Rabella. Und jetzt gibt es Musik von der Familie Wild. Der Vater war Inspiration. Cosa hat produziert und die Kim hat gesungen. Kids in America. Jetzt bei uns.

0: Der mehr Musik morgen am Dienstag gleich mit Shea Schub Schub Song um kurz nach 5:30.
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6: Ihr hört Radio Rabella am Dienstag in der Früh, das ist das Wetter-Update. Heute gibt's richtig schönes Sommerwetter. Die aktuellen Temperaturen jetzt mal zum Aufstehen noch relativ frisch, also richtig schön zum Durchlüften. Wien aktuell 18 Grad, Steyr 19 und am Stetten auch 19 Grad. Jetzt gerade gibt's auch vereinzelt noch ein paar Wolken, die verzupfen sich aber im Laufe des Vormittags und dann gibt's richtig viel Sonne mit bis zu 32 Grad. Das Radio Rabella Verkehrsupdate um ganz kurz nach 5:30 und da ist alles okay auf den Straßen. Ihr solltet störungsfrei vorankommen. Wir zählen auf eure Infos 0664 820 2000.
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8: Mit Hannes Harp, guten Morgen. Bis zuletzt hat die Regierung an der Wehrdienstreform diskutiert. Jetzt ist klar, dass der Grundwehrdienst nach 6 Monaten um 3 Monate verpflichtende Truppenübungen verlängert wird. Erster Start von wahrscheinlich vielen Diskussionen erzählt uns Markus Mesicek, Kommandant vom Milizjägerbataillon Steiermark. Gilt es die Einigung jetzt ja auch mit den Oppositionsparteien im Parlament zu diskutieren? Die Regierung braucht nämlich für einen längeren Zivildienst eine 2/3-Mehrheit im Nationalrat. Österreichs Trinkwasserversorgung ist derzeit gesichert, doch die Hitze und Trockenheit infolge des Klimawandels stellen sie vor große Herausforderungen. Deshalb lädt Bundesminister Norbert Totschnig heute zum 2. Trinkwassergipfel in das Bundesministerium. Dabei geht es um die aktuelle Lage und darum, was nötig ist, damit auch in Zukunft genug sauberes und leistbares Trinkwasser da ist. Rund um die Affäre um den Wiener Wirtschaftskammerboss Walter Ruck verlässt nun Ex-ÖVP-Ministerin Maria Rauch-Kallert den Wiener Wirtschaftsbund, weil sie das Verhalten des Präsidenten nicht akzeptieren kann, schreibt sie gestern auf Facebook. Als Wiener Unternehmerin müsse sie aber leider Mitglied in der Wirtschaftskammer bleiben, so das ÖVP-Urgestein. Nach dem ersten bekannt gewordenen eigenständigen Hackerangriff durch künstliche Intelligenz haben 30 große US-Tech-Unternehmen eine Sicherheitsallianz gegründet, darunter große Namen wie IBM oder Microsoft. Die Konzerne wollen KI-Modelle zur Cyberabwehr bereitstellen, Programmierer sollen diese dann weiterentwickeln.
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0: Ihr hört den Mehrmusikmorgen am Dienstag in der Früh, 5.40 Uhr. Und jetzt ist Bernhard Krepitz dran mit seinem sehr, sehr schweren Quiz.
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3: Oskar, du kommst aus Guatemala. Was machst denn du in Österreich? Was machst denn du in Wien?
4: Also momentan lerne ich Deutsch an der Uni Wien.
3: Okay, und warum

0: Österreich so schön?
1: Also Österreich ist wunderschön, muss ich sagen. Also ich habe in Berlin gewohnt und auch hier in Wien. Und der Unterschied ist riesig. Also Wien ist sehr schön, alles funktioniert, es ist sauber und ja, das gefällt mir sehr.
0: Sehr cool. Das Schöne ist auch, wir können auch nur Falsches richtig spielen. Ich stelle 30 Sekunden lang Fragen, die du falsch beantwortest. Ab jetzt. Wie geht der Spruch Ene mene mu und raus bist?
1: Apfel.
0: In welches Jahrzehnt fällt das Jahr 1998?
1: 2008.
0: Welche amerikanische Stadt wird mit den Worten LA abgekürzt?
1: Florida.
0: Wie geht der Spruch Waschmaschinen leben länger mit
1: dir?
0: Cola, Fanta oder Sprite? Was schmeckt nach Orange?
1: Cola.
0: Welches Geräusch macht der Kuckuck?
1: Ja.
0: Ja, wäre auch cool. Alles falsch, Gratulation.
1: Danke.
0: So, Oskar, wie geht's dir jetzt? Du hast gewonnen. Wie fühlt sich das an?
1: Gut, also ich freue mich. Ich freue mich sehr.
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Heute im Musikmorgen klären wir eine der größten Fragen. Wir alle kennen sie aus dem Cartoon, dass Mäuse Käse lieben, unter anderem natürlich von Tom und Jerry. Aber ist das wirklich so? Oder ist das ein riesiger Humbug und Mäuse können gar keinen Käse essen und mögen den gar nicht? Das hört ihr im Radio Rabella Alltagswissen gleich wieder um 6.20 Uhr. Unbedingt.

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14: Mit Martina Steidl. Die Wehrdienstreform stößt auf ein geteiltes Echo. 6+3 ist das Modell, auf das sich die Regierung beim Grundwehrdienst geeinigt hat. Zumindest ein Fortschritt gegenüber dem Status quo, heißt es von der Wehrdienstkommission, die 8 Monate Wehrdienst plus

0: zwei Monate Milizdienst vorgeschlagen hatte. Die Entscheidung nun sei der Start von wahrscheinlich vielen Diskussionen, meint Markus Mesicek, Kommandant vom Milizjägerbataillon Steiermark.
1: Weil ich hier 8 Monate Zeit habe, hier die Soldaten, die Rekruten auszubilden an Waffen und Gerät, entsprechende Ausbildung auch auf

0: Und geschickt beides, Wehrdienstreform und Social-Media-Verbot sollen ab dem nächsten Jahr gelten. Der Nussensee in Bad Ischl ist wieder frei zugänglich. Die Bezirkshauptmannschaft Gmunden hat die Sperre noch am späten Nachmittag wieder aufgehoben. Der Entminungsdienst des Bundesheeres hat 2 Stück 1 Kilo Sprengsätze TNT sowie hunderte Zünder, Schrauben und 2 Stielhandgranaten gesichert. Durch den niedrigen Wasserpegel war der Kriegsschrott zutage gekommen. Nach Spanien und Frankreich sind auch in Portugal mehrere Waldbrände ausgebrochen. Mehr als 1000 Feuerwehrleute sind im Einsatz und bekämpfen die Flammen im Zentrum und im Norden des Landes. Unterstützt werden sie von rund 20 Löschflugzeugen und Hubschraubern. In Frankreich droht indes eine neue Hitzewelle, die Arbeit der Feuerwehr an der Atlantikküste zu erschweren. Nach dem ersten bekannt gewordenen eigenständigen Hackerangriff durch künstliche Intelligenz haben nun 30 große US-Tech-Unternehmen eine Sicherheitsallianz gegründet, darunter große Namen wie IBM oder Microsoft. Die Konzerne wollen KI-Modelle zur Cyberabwehr bereitstellen, Programmierer sollen diese dann weiterentwickeln.
1: Oh ja, das wird heute ein richtig schöner Ferientag. Jetzt gerade starten wir noch mit einigen Wolken hinein, aber nach und nach verzupfen sich die, spätestens bis zum Vormittag, und dann gibt's viel Sonne mit heute noch bis zu 32 Grad. Die aktuellen Temperaturen zum Aufstehen: St. Pölten 16, Wien 18 und bei euch in Wels auch 18 Grad.
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1: 6:03, das Radio Arabella Verkehrsupdate mit Bernhard Gribitz.
3: Im Moment schaut's gut aus, alles frei auf den Straßen. Wir zählen auf eure Infos 0664 820 2000.
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1: Stellt euch vor, ihr geht schlafen und wacht mit einer komplett anderen Haarfarbe auf. Ja, so ging's und geht's weiterhin auch Cindy Lauper. Die liebt ja ausgefallene Farben auf ihren Haaren, haut sich meistens am Abend davor noch die Farbe drauf und um 6:15, also jetzt, steht sie dann auf und denkt sich, oh Gott, ich habe ja pinke Haare. Toll, oder? Hier ist jetzt mit Motivationssound für diesen Dienstag Girls Just Wanna Have Fun mit gefärbten Haaren.

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0: Guten Morgen, Radio Rabella hier. Mit der besten Musik aus den 80ern und 90ern natürlich. Und genau darum geht es auch heute bei uns. Musik. Genauer gesagt, Musik hören mit Kopfhörern. Ist das okay in der Arbeit? Bernhard, was sagst du?
1: Naja, wir könnten unsere Arbeit gar nicht wirklich machen ohne Kopfhörer. Mhm. Wir haben ja auch jetzt gerade welche auf.
0: Ja, stimmt.
1: Aber in so einem Büro, wirkt das professionell oder lenkt das zu sehr ab?
0: Ja, verstehe ich. Aber manche können sich vielleicht auch besser konzentrieren mit den Kopfhörern. Wie seht ihr das? Musik mit Kopfhörern in der Arbeit. Ist das okay?
2: Ich bin Sozialarbeiterin, ich konnte dort keine Kopfhörer auf haben in der Arbeit. Ich muss reden mit den Leuten und zuhören können.
3: Also für mich war es ein No-Go, ja. Musik hören können sie da einmal. Wenn mein Personal da Ohrhörer drin hat und wüsste dann noch was erklären, dann verstehen sie die meistens nicht, ne?
4: Ja, auf jeden Fall. Also ich bin allgemein eine Musikliebhaberin und ich habe meistens nur einen drinnen, weil ich ja irgendwie im Hintergrund auch noch hören muss, wer mit mir spricht. Wenn man mit Handzeichen sie irgendwie zu verstehen weiß, jetzt glaube ich auch.
0: Na, sonst hätte ich noch den Tipp, einfach den Radio im Büro oder auf der Baustelle ganz, ganz laut drehen, dann können halt alle die Musik genießen. Hm? Zum Beispiel auch diesen 80er jetzt von Culture Club.

0: hier um 6.20 Uhr und wir alle haben es bei Tom and Jerry gesehen und gelernt und wissen daher, Mäuse lieben nichts mehr als Käse.
1: 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Alltagswissen überprüft.
0: Mäuse lieben Käse, haben wir alle schon gehört, aber stimmt das auch wirklich, Bernhard?
2: Das ist falsch. Mäuse sind gar nicht solche Käseliebhaber wie bisher angenommen. Das zeigt jetzt eine Studie. Mäuse reagieren zwar stark auf Käse, wegen des Geruchs, würden diesen aber nicht essen. Vielmehr essen sie kleine Früchte oder Körner.
0: Ich kenne

So entspannt steht ihr auf in den Ferien. Das ist der Mehr Musik morgen auf. Gleich mit einer chilligen Nummer zum Reinstarten von Chris Rea. Josephine gibt's um kurz nach 6:30.

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17: Das ist Radio Rabella am Dienstag mit eurem Wetterupdate und heute gibt's feinstes Ferien- und Sommerwetter. Das glaubt man kaum, weil jetzt noch einige Wolken unterwegs sind. Die verzupfen sich aber im Laufe der Früh und am Vormittag und dann gibt's ganz viel Sonne mit heute noch bis zu 32 Grad. Die aktuellen Temperaturen zum Aufstehen: Wien 18 Grad, in Linz auch 18 und bei euch in Amstetten haben wir schon 19. 6:30, das Radio Rabella Verkehrsupdate und Bernhard, heute ist es sehr, sehr ruhig.
18: Uns ist nichts gemeldet worden. Ihr kommt gut ans Ziel. Wir zählen auf eure Infos 0664 820 2000.
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18: Guten Morgen. Die Koalition einigt sich auf einen längeren Wehrdienst. Ab nächsten Jahr wird der Grundwehrdienst um 3 Monate mit fixen Truppenübungen verlängert. Grundwehrdiener sollen zudem mehr Gehalt bekommen. Beim Zivildienst gibt es die Option, freiwillig um 2 Monate verlängern. Der Nussensee-Bad Ischl ist wieder frei zugänglich. Bis gestern war der Entminungsdienst des Bundesheeres im Einsatz. Im See sind nämlich Kriegsdelikte aufgetaucht, darunter Sprengstoff und Granaten.

0: 30 US-Tech-Firmen gründen eine Sicherheitsallianz, darunter große Namen wie Microsoft. Auslöser die ausgebrochene künstliche Intelligenz letzte Woche, die eine Plattform gehackt hat. Die Konzerne wollen KI-Modelle zur Cyberabwehr bereitstellen. Radio Arabella, neue Nachrichten wieder in einer halben Stunde.
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0: 32, 35, 37, 39. Das sind nicht die aktuellen Lottozahlen, sondern die Höchstwerte beim Wetter diese Woche. Hallo, Radio Rabella hier um 6.40 Uhr. Ab heute wird es nicht nur heiß, sondern auch dem Handy so ordentlich. Schwimmen gehen am Nachmittag, nebenbei am Handy spielen und der Akku ist zack leer. Bernhard, was kann ich da machen und was sollte ich besser nicht machen?
1: Zum Beispiel das Handy zu schnell abzukühlen, indem ihr es in den Kühlschrank legt. Dadurch kann sich nämlich Kondenswasser bilden, welches ins Handy eindringt. Und dann ist es erst recht kaputt. Auch aufpassen bei diesen Handykühlern, die es gibt im Internet. Das sind so kleine Ventilatoren, die du auf die Hülle drauf gibst. Mhm. Das bringt aber wenig bis gar nichts.
0: Okay. Und ich kann nicht trotzdem meine ganzen YouTube-Videos oder TikTok- oder Instagram-Videos dann schauen?
1: Also wenn sie es vermeiden lässt, dann eher nicht. Also am besten verzichtet sie auf Spiele und Videos, weil so kann der Prozessor im Handy entspannen. Da gibt es noch den Radio Rabella Bonustipp, anstatt dass ihr jetzt zum Beispiel mit der besten Freundin 2 Stunden lang telefoniert, dass ihr einfach sagt, sie soll jetzt zum Beispiel auch zum Schwimmen vorbeikommen und ihr tratscht dann mit ihr persönlich, tut euch gut und tut dem Handy gut.
0: Persönlich tratschen, das ist doch eine gute Idee. Und statt dem Handy nehmt ihr euch einfach ein gutes Buch mit oder mein Radio Rabella Profi-Tipp. Ihr beobachtet die anderen Leute, was die so machen. Ich liebe ja im Freibad Menschen schauen, das ist sehr amüsant.
2: Euer

0: Es ist das Geräusch an jedem Morgen. Nach dem Weckerläuten. Guten Morgen auf Radio Rabella am Dienstag, 6.50 Uhr. An der Kaffeetasse schlürfen und das Koffein bis in die Fingerspitzen spüren. Das machen wir gerne und sehr oft.
1: Wow, die Zahl des Tages.
0: 1000. Mehr als 1000 Tassen Kaffee trinkt jeder von uns laut einer Umfrage pro Jahr. Also so um die 3 Tassen im Schnitt pro Tag. Finde ich sogar fast wenig. Am wichtigsten ist dann natürlich der Geschmack, was auch einen hohen Stellenwert hat. Zum Essen dazu zum Beispiel so ein Kicks oder so. Warum? Ganz einfach, es ist ein Morgenritual und es entspannt uns alle extrem. Also ich begleite euch jetzt am Weg zur Kaffeemaschine hin. Wir drücken gemeinsam mal den Knopf. So, und los geht's. Und ein röstfrischer Kaffee kommt raus.

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9: Mit Martina Steidl. 6 plus 3 ist das neue Modell beim Grundwehrdienst, auf das sich die Regierung geeinigt hat. Nicht das, was die Experten der Wehrdienstkommission empfohlen hatten, aber zumindest ein Fortschritt des Status quo und ein Kompromiss, mit dem wir nun leben müssen, meint Markus Mesicek, Kommandant vom Jägerbataillon Steiermark.
10: Jetzt ist das Ganze einmal den Oppositionsparteien vorzuschlagen. Da wird sicher noch das eine oder andere zu diskutieren sein, weil ich ja auch für die Verlängerung des Wehrersatzdienstes eine Zweidrittelmehrheit brauche. Und dementsprechend müssen wir uns jetzt vorbereiten, wie kann ich hier das Ganze umsetzen, wie kann ich die optimale Ausbildungszeit herausholen und wie kann ich für die Milizbataillone, für die Milizsoldaten hier das Optimum herausholen.
9: Der Zivildienst soll zunächst auf freiwilliger Basis um 2 Monate länger dauern. Die Opposition ist vorerst nicht begeistert von der Wehrpflichtreform. Gelten sollen der verlängerte Grundwehr- und Zivildienst ab dem nächsten Jahr. Und in Begutachtung geschickt hat die Regierung gestern auch das Gesetz für ein Social-Media-Verbot bis 14 Jahre. Der börsennotierte Faserhersteller Lenzing baut

weltweit bis Ende 2027 rund 2000 Jobs ab. An den Standorten Heiligenkreuz im Burgenland und in Grimsby in England läuft die Faserproduktion bis Ende 2027 aus. Sie sollen verkauft werden. Für die betroffenen Mitarbeiter in Heiligenkreuz, wo noch 285 Menschen arbeiten, soll ein Sozialplan gelten. Das

0: in den USA einen eigenen Bank- und Zahlungsdienst gestartet. X-Money steht allen Nutzern zur Verfügung, die ein Bezahlabo abgeschlossen haben. Über den Dienst können die Userinnen und User Geld einzahlen, Rechnungen begleichen, Überweisungen vornehmen und einander kostenlos und unmittelbar Geld schicken, ohne die App zu verlassen.
1: Entlang der Donau gibt es jetzt gerade noch einige Wolken, die zupfen aber auf und spätestens ab dem Vormittag dann überall feinstes Sommerwetter, perfekt fürs Freibad. Die aktuellen Temperaturen: Linz 20 Grad, Wien hat schon 21 und bei euch in Wiener Neustadt sogar am wärmsten 23 Grad aktuell schon. Heute gehen sie noch bis zu 32 Grad aus.
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1: 3 Minuten nach 7, das Radio Rabella Verkehrsupdate mit Bernhard Kribitz und da schauen wir nach Niederösterreich.
3: Auf der A21 Richtung Steinhäuser steht bei Giesübel ein defektes Fahrzeug, hier kommt es aber vorbeifahren.
1: Und weiter geht's noch nach Wien.
3: Stau auf der A23 Richtung Inzersdorf zwischen Hirstetten und dem Knoten Kaisermühlen. Wir zählen auf eure Infos 0664 820 2000.
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1: Heute mal mit dem Rad in die Arbeit fahren anstatt der Öffis oder mit dem Auto. Heute mal die andere Zahnpasta verwenden. Heute mal vielleicht ein anderes Outfit anziehen. Aber eines bleibt gleich, ihr bleibt uns treu. Danke, dass ihr Radio Rabella hört und mit uns aufsteht. Und das belohne ich jetzt mit feinstem Sound von Elton John. I'm still standing.

0: Wem normales Radfahren zu langweilig ist, für den gibt's das Einrad. Und wem das zu fad ist, für den gibt's die Einrad-Weltmeisterschaft. Guten Morgen auf Radio Rabella um 7.10 Uhr. Die Einrad-WM findet gerade in Steyr in Oberösterreich statt. Evelyn, du kommst aus Steyr und machst da mit. Warum überhaupt das Einrad?
1: Fahrradfahren bin ich nicht so gern gegangen und ich habe dann vor 9 Jahren ein Einrad gesehen. Es war wirklich Liebe auf den ersten Blick. Und das hat mir einfach gefallen und dann habe ich gesagt, ich will zum Verein. Und dann war ich beim ersten Schnuppertraining. Die Leidenschaft war schon, glaube ich, seit dem ersten Training dabei. Ich habe einfach gemerkt, das ist mein Sport im Training. Und dann habe ich einfach immer mehr trainiert und es ist wirklich immer mehr geworden. Und dann bin ich auch gut geworden und dann macht es noch mehr Spaß. Genau.
0: Voll cool. Und heute ist ja dein Bewerb, Jumps nennt sich der. Da springst du einfach herum, oder wie?
1: Also man kann sich das vorstellen, den Hochsprung kann man sich vorstellen, ein bisschen wie in der Leichtathletik, also das ist eine Stange und man muss über die Stange drüber. Der Unterschied, man muss danach wieder am Einrad am Boden landen und dann aus dem Kreis rausfahren, damit es richtig ist.
0: Na sehr was. Ich glaube, bei mir scheitert schon beim Aufsteigen. Kannst du dann überhaupt noch normal Fahrrad

0: fahren oder bist du schon geeinradet, Evelyn?
1: Ja, ich kann nur mit dem Fahrrad fahren. Es fühlt sich teilweise komisch an, aber Fahrradfahren verlernt man ja nie. Genau, das Einradfahren, das verlernt man auch nie. Also lernen kann jeder und wir haben so die Regel zwischen 3 Stunden und 3 Tage kann man es lernen, dass man gerade ausfahren kann.
0: 3 Stunden oder 3 Tage, das klingt sehr optimistisch. Ich glaube eher bei mir 3 Jahre.

0: Ich habe sie sowieso meistens in der Arbeit oben am Kopf sitzen. Ihr vielleicht nicht immer. Pascal Sommer hier auf Radio Rabella um 7.20 Uhr. Ich rede natürlich von Kopfhörern.
1: Genauer gesagt, ob es okay ist, wenn man die in der Arbeit trägt und damit Musik hört.
0: Jakob aus Linz hat sich bei uns gemeldet unter der 0664 820 2000. Jakob, wie siehst du das?
2: Ja, in der Softwareentwicklung kann man das auf jeden Fall machen. Und auch wenn es im Büro mal laut ist, ist das immer gut, wenn man Kopfhörer mal aufhat und da mal das macht, und das ist auf jeden Fall okay.
0: Und für die Kollegen ist es auch okay?
2: Sicher, man kann ja sowieso trotzdem unterbrechen, wenn man eine Frage hat. Das ist dann kein Problem. Natürlich, wenn man so laut hat, dass alle hören, ist das wieder was anderes. Aber man muss sich auf den Musikgeschmack einigen, dann geht das auch.
0: Ich glaube, Musikgeschmack einigen geht sicher schnell. Ich habe gehört, 80er, 90er soll hoch im Kurs sein. Unter anderem diese lässige Nummer jetzt. 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Einfach gern ganz laut drehen.

0: Für euer gemütliches Frühstück wird's gleich ganz gechillt bei uns. Matt Bianco mit Half a Minute um kurz nach halb.
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0: Wolkig mit der Aussicht auf Sonne, das ist das Wetter für diesen Dienstag. Jetzt gerade noch ein paar Wolken unterwegs, aber die verzupfen sich im Laufe der Früh und des Vormittags und dann gibt es ganz, ganz viel Sonne mit heute noch bis zu 32 Grad. Die aktuellen Temperaturen Horn 19 Grad, in Freistadt haben wir 18 und Wien gerade 21. Kurz nach 7:30 das Radio Arabella Verkehrsupdate. Bernhard, wir schauen nach Wien.
14: Und da dauert es nämlich länger auf der A23 Richtung Inzersdorf zwischen den Städten und dem Knoten Kaisermühlen.
0: Und kleiner Abstecher noch nach Niederösterreich.
14: A21 Richtung Steinhäusl bei Gieshübel steht ein defektes Fahrzeug, hier kommt sie aber vorbei. Wir zählen auf eure Infos 0664 820 2000.
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0: Euer Dienstags-News-Update gibt's jetzt von Bernhard Grippitz.
14: Guten Morgen. Die Koalition einigt sich auf einen längeren Wehrdienst. Ab nächsten Jahr wird der Grundwehrdienst

0: 3 Monate mit fixen Truppenübungen verlängert. Grundwehrdiener sollen zudem mehr Gehalt bekommen. Beim Zivildienst gibt es die Option, freiwillig um 2 Monate verlängern. Der Faserhersteller Lenzing baut weltweit Jobs ab. Bis Ende 2027 rund 2000. An den Standorten Heiligenkreuz im Burgenland und in Grimsby in England läuft die Faserproduktion bis Ende 2027 aus. Sie sollen verkauft werden. Am Standort Heiligenkreuz arbeiten 285 Menschen. X, früher Twitter, hat jetzt einen eigenen Bank- und Zahlungsdienst gestartet. X Money steht allen Nutzern zur Verfügung, die ein Bezahlabo abgeschlossen haben. Dann geht Geld einzahlen oder Rechnungen begleichen, ohne die App zu verlassen. Radio Arabella, 9 Nachrichten wieder in einer halben Stunde.
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0: Der Mehr Musikmorgen am Dienstag, 7.40 Uhr. Das ist Radio Rabella. Und der Bernhard Gribitz ist überall unterwegs im ganzen Land und spielt nur Falsches richtig. Heute kommt sein Kandidat aber von weit, weit her.
1: Nur falsch ist richtig.
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3: Oskar, du kommst aus Guatemala. Was machst denn du in Österreich? Was machst denn du in Wien?
4: Also momentan lerne ich Deutsch an der Uni Wien.
3: Okay, und warum ist Österreich so schön?
4: Also Österreich ist wunderschön, muss ich sagen. Also ich habe in Berlin gewohnt und auch hier in Wien. Und der Unterschied ist riesig. Also Wien ist sehr schön, alles funktioniert, es ist sauber und ja, das gefällt mir sehr.
3: Sehr cool. Das Schöne ist auch, wir können auch nur Falsches richtig spielen. Ich stelle dir 30 Sekunden lang Fragen, die du falsch beantwortest. Ab jetzt. Wie geht der Spruch Ene mene mu und raus bist?
4: Apfel.
3: In welches Jahrzehnt fällt das Jahr 1998?
4: 2008.
3: Welche amerikanische Stadt wird mit den Worten LA abgekürzt?
4: Florida.
3: Wie geht der Spruch Waschmaschinen leben länger mit?
4: Dir.
3: Cola, Fanta oder Sprite? Was schmeckt nach Orange?
4: Cola.
3: Welches Geräusch macht der Kuckuck?
4: Ja.
3: Ja, wäre auch cool. Alles falsch, Gratulation.
4: Danke.
3: So, Oskar, wie geht's dir jetzt? Du hast gewonnen. Wie fühlt sich das an?
4: Gut, also ich freue mich. Ich freue mich sehr.
0: Nur falsch ist richtig, ist schon wieder leider vorbei, aber nicht traurig sein. Eine neue Runde gibt's auch morgen wieder im Mehr Musikmorgen um 7.40 Uhr.

0: Ich höre Radio Arabella am Dienstag. Gestern haben wir kurz ein Thema angerissen, das für ordentlich viel Diskussionsstoff gesorgt hat. Eintrittsgebühr für Touristen in österreichischen Städten. Venedig hat ja dieses Jahr schon 5 Millionen Euro verdient. Und deshalb haben wir euch gestern die Frage gestellt, wäre das auch für euch ein Geschäftsmodell? 0664 820 2000. Daniela aus Wien, du hast dich gemeldet.
1: Also ich finde das mit der Gebühr nicht schlecht. Das würde sich auch für Wien gut anbieten, glaube ich. Zum Beispiel für den ersten Bezirk. Es gibt natürlich auch andere Bezirke, ich will jetzt keine Namen nennen. Da müssten wir den Touristen vielleicht 5 Euro zahlen, aber das ist sicher auch nett.
0: Ja, das wäre witzig, wenn so einzelne Städte in Österreich den Touristen als Dankeschön für den Besuch Geld zahlen würden.

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16: Mit Martina Steidl. Die Wehrpflichtreform steht, um den verlängerten Grundwehr- und Zivildienst zu beschließen, braucht es aber noch eine Zweidrittelmehrheit im Parlament. Gelten soll dann alles ab dem 1. Jänner 2027. Auch ein Gesetz für ein Social-Media-Verbot für unter 14-Jährige. Der Vorschlag dafür ist seit gestern in Begutachtung. Für Barbara Buchecker von der Plattform Safer Internet ein wichtiger erster Schritt.
17: Das Vorgehen, erstens einmal Kurzvideoplattformen hier in den Fokus zu stellen und hier besonders diese süchtig machenden Dark Pattern besonders zu tangieren, ist natürlich etwas sehr Sinnvolles, denn sowohl die Kurzvideoplattformen als auch genau diese süchtig machenden Mechanismen sind ja, die Probleme schaffen und vor allen Dingen für Kinder und Jugendliche.
16: Vom Gesetzesentwurf betroffen sind TikTok, Instagram, Facebook und YouTube, WhatsApp und ähnliche Messenger-Dienste nicht. Im Weißen Haus in Washington steht heute ein weiteres Treffen zwischen US-Präsident Trump und dem ukrainischen Präsidenten Zelensky im Plan. Es geht um die Lage im Krieg von Russland gegen die Ukraine, der mittlerweile schon mehr als 4 Jahre dauert. Die Beziehungen zwischen Trump und Zelensky haben sich zuletzt wieder deutlich verbessert. Trump hat die Ukraine als mutig bezeichnet und auch verschärfte Sanktionen gegen Russland unterstützt. Auch bei Kinderwagen zeigt sich, Qualität ist nicht vom Preis abhängig. Der Verein für Konsumenteninformation hat 12 Kinderwagenmodelle genauer unter die Lupe genommen. Einige Wagen, auch teure, sind durchgefallen, unter anderem, weil sie mit Schadstoffen belastet waren. Achten beim Kauf sollte man auf ausreichend große Liegewagen.

Warnen, verstellbare Fußstützen und Sitzeinheit und eine lange Rückenlehne, so die Tester. Das Auktionshaus Christie's will im Herbst Dutzende Gemälde von Malern wie Monet und Renoir versteigern. Die rund 60 Werke haben einen Gesamtwert von bis zu 43 Millionen Euro. Die Bilder werden aktuell in Paris ausgestellt und sollen anschließend bei einer Kunst

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1: 3 Minuten nach 8, das ist das Radio Rabella Verkehrsupdate und Bernhard Gribitz navigiert euch ausgezeichnet durch diesen Morgen. Wir starten in Niederösterreich.
2: A21 Richtung Steinhäusl, bei Gies übersteht ein defektes Fahrzeug, hier könnt ihr aber vorbeifahren. Dann noch S1, da gibt es eine Sperre Richtung Spechert zwischen dem Knoten Vösendorf und der Vorarlbergallee.
1: Und es staut in Wien, lass mich mal kurz raten, ich würde sagen wieder die Tangente.
2: Richtig, und zwar Richtung Intersdorf zwischen Irstetten und dem Handelskei. Wir zählen auf eure Infos 0664 820 2000.
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1: Ihr habt es gerade im Wetter gehört, das wird heute ein ganz feiner Ferientag. Die Sonne zeigt sich spätestens ab dem Vormittag, das heißt jetzt noch schnell die Badesachen rauslegen und bereitlegen. Und ganz wichtig auch, Einschmieren nicht vergessen.
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0: In der Arbeit angekommen, erstmal Kaffeemaschine einschalten, durchlüften und dann ja vielleicht ja Kopfhörer aus der Tasche rauskramen und die Musik anmachen. Darum geht's heute bei uns im Mehr Musik morgen auf Radio Rubella, 8.11 Uhr. Wir sind uns nicht ganz sicher, Bernhard, ist das okay in der Arbeit einfach mit Kopfhörern da zu sitzen?
1: Kommt wahrscheinlich bisher auf den Beruf an, im Büro, wenn es laut ist, wieso nicht? Wenn ich jetzt zum Beispiel Lehrer wäre, weiß nicht, ob das so gut ankommt.
0: Ja, das glaube ich auch. Da könntest du recht haben. Romy aus Linz, wie ist das bei dir? Du machst ja gerade ein Praktikum im Krankenhaus.
2: Also ich könnte auf keinen Fall Kopfhörer oben haben, weil na, du musst dauernd mit Patienten reden und auch mit den Kollegen und so. Also da könnte ich keine Kopfhörer aufhaben.
0: Ja, das macht Sinn. Was würde dann dein Chef sagen, wenn er dich mit Kopfhörern sehen würde?
2: Er würde auf jeden Fall, ich meine, ich glaube, ich kann jetzt nicht mehr kündigen, aber ich glaube, ich würde mir keinen Platz anbieten für eine weitere Ausbildung.
0: Ja, dann lieber das lassen und im Pausenraum einfach ein Radio aufstellen mit Radio Rubella. Ich glaube, da freuen sich die Kollegen auch sehr.

0: wir alle sind ja mit Tom und Jerry aufgewachsen. Und da haben wir alle eines gelernt. Mäuse lieben nichts mehr als Käse.
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0: Radio Rabella hier um 8.20 Uhr. Mäuse lieben Käse, das haben wir schon einmal gehört. Aber Bernhard, stimmt das überhaupt?
2: Falsch, Mäuse sind gar nicht solche Käseliebhaber wie bisher angenommen. Das zeigt jetzt eine Studie. Mäuse reagieren zwar stark auf Käse, wegen des Geruchs würden diesen aber nicht essen. Vielmehr essen sie kleine Früchte oder Körner.
0: Aha, spannend. Ich kenne unsere Essgewohnheiten, Bernhard, und wir beide lieben ja Käse.
2: Das stimmt.
0: Das heißt, wir sind genau das Gegenteil von Mäusen.
2: Kann man so sagen, ja.
0: Weil Käse ist eigentlich fantastisch. Käse mit Käse überbacken.
2: Ja, Käse geht immer.
0: Fleisch mit Käse überbacken.
2: Ja.
0: Oder auch gebackener Käse.
2: Zum Beispiel.

0: Ihr steht auf mit dem Mehr Musik morgen auf Radio Rabella und gleich für alle, die nicht so ganz textsicher sind, inklusive mir, ein 90er mit super einfachem Text. Mbap, bap, bap, mbap. Die Hensons-Geschwister gleich um kurz nach 8:30.
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0: Schön, dass ihr mit uns in diesen Dienstag hinein startet. Das ist Radio Rabella mit dem Wetter-Update. Jetzt gerade noch ein paar Wolken, aber nach und nach boxt sich die Sonne durch und die Wolken lösen sich auf. Und dann gibt es einen schönen Ferientag mit viel Sonne und bis zu 32 Grad. Die aktuellen Temperaturen jetzt zum Aufstehen. Mistelbach 20 Grad, Linz auch 20 und in St. Pölten aktuell 19. Kurz nach 8:30, das Radio Rabella Verkehrsupdate. Bernhard, wir schauen nach Niederösterreich.
16: Da ist ein Unfall passiert auf der S1 Richtung Schwächer. Der Tunnel Vösendorf ist jetzt gesperrt. Ausweichen geht über die A23 und über die A4.
0: Und weiter geht's noch nach Wien.
16: Hier staut's auf der A23 Richtung Inzersdorf ab Hirstetten. Wir zählen auf eure Infos 0664 820 2000.
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0: Bernhard Griewitz hat alles, was jetzt

0: wichtig ist.
1: Die Koalition einigt sich auf einen längeren Wehrdienst. Ab nächsten Jahr wird der Grundwehrdienst um 3 Monate mit fixen Truppenübungen verlängert. Grundwehrdiener sollen zudem mehr Gehalt bekommen. Beim Zivildienst gibt es die Option, freiwillig um 2 Monate verlängern. Der Faserhersteller Lenzing baut weltweit Jobs ab. Bis Ende 2027 rund 2000. An den Standorten Heiligenkreuz im Burgenland und in Grimsby in England läuft die Faserproduktion bis Ende 2027 aus. Sie sollen verkauft werden. Am Standort Heiligenkreuz arbeiten 285 Menschen. Ex-früher Twitter hat jetzt einen eigenen Bank- und Zahlungsdienst gestartet. Ex-Money steht allen Nutzern zur Verfügung, die ein Bezahlabo abgeschlossen haben. Dann geht Geld einzahlen oder Rechnungen begleichen, ohne die App zu verlassen. Radio Arabella, neue Nachrichten wieder in einer halben Stunde.
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0: 32, 35, 37, 39. Nein, das sind nicht die aktuellen Lottozahlen, sondern die Höchstwerte beim Wetter diese Woche. Hallo Radio Rabella hier mit dem Mehrmusikmorgen um 8.41 Uhr. Ab heute wird es nicht nur heiß, sondern auch dem Handy wird es richtig heiß. Streamen gehen am Nachmittag, nebenbei Handy spielen und auf einmal ist der Akku leer. Was kann man da machen und was besser nicht, Bernhard?
1: Zum Beispiel das Handy zu schnell abzukühlen, indem er es in den Kühlschrank legt. Dadurch kann sich nämlich Kondenswasser bilden, welches ins Handy eindringt und dann ist es erst recht kaputt. Auch aufpassen bei diesen Handykühlern, die es gibt im Internet. Das sind so kleine Ventilatoren, die du auf die Hülle drauf gibst. Die bringen aber wenig bis gar nichts. Stattdessen langsam abkühlen, zum Beispiel seid ihr draußen, ihr legt das Handy in den Schatten und lasst es einfach mal ruhen, wie bei so einem Powernap.
0: Ich frage mich ja, wer eigentlich sein Handy in den Kühlschrank legt, aber ja, warum nicht? Und kann ich trotzdem dann meine ganzen YouTube-Videos oder Facebook oder TikTok oder Instagram anschauen?
1: Wenn sich's vermeiden lässt, dann lasst es am besten, verzichtet auf Spiele und Videos, weil so kann nämlich der Prozessor im Handy auch entspannen. Der Radio Rabella Bonustipp, anstatt dass ihr jetzt mit der besten Freundin zum Beispiel jetzt 2 Stunden lang telefoniert, sagt einfach, sie soll vorbeikommen oder geht irgendwo schwimmen oder so und tratscht dann einfach persönlich.
0: Boah, revolutionär persönlich tratschen ist eine sehr gute Idee. Und statt dem Handy nehmt euch einfach ein gutes Buch mit oder ihr beobachtet einfach die anderen Badegäste.

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0: Es ist das Geräusch am Morgen. Ja, nach dem Weckerläuten. Radio Rebelle hier am Dienstag um 8.49 Uhr an der Kaffeetasse schlürfen und dann warten, bis das Koffein bis in die Fingerspitzen raufkommt. Das machen wir gern und oft.
1: Wow, die Zahl des Tages.
0: 1.000. Mehr als 1.000 Tassen Kaffee trinkt jeder von uns laut einer Umfrage pro Jahr. Also so im Schnitt um die 3 Tassen pro Tag. Am wichtigsten da ist natürlich der Geschmack. Was auch einen hohen Stellenwert hat, irgendwas zum Essen dazu. Zum Beispiel ein Keks oder ein schönes Croissant. Warum? Ganz einfach, es ist ein Morgenritual und entspannt uns alle. Also ich würde sagen, ich begleite euch jetzt am Weg in der Arbeit zur Kaffeemaschine. Wir drücken gemeinsam mal den Knopf. So, und los geht's. Ah, das tollste Geräusch.

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8: Im Studio Martina Steidl. Nicht nur der Grundwehrdienst, auch der Zivildienst soll ab dem nächsten Jahr länger dauern, um 2 Monate, vorerst allerdings nur auf freiwilliger Basis. Das kommt nicht überall gut an. Die Gesundheitsversorgung dürfe nicht auf dem Prinzip Hoffnung beruhen, heißt es etwa vom Samariterbund, der sich eine Verlängerung auf 12 Monate gewünscht hätte. Die Ausbildung würde sich dann mehr auszahlen. Außerdem brauche es Planungssicherheit, um zum Beispiel die Wartezeiten für Patienten für Heimtransporte zu verkürzen. Der börsennotierte Faserhersteller Lenzing baut weltweit bis Ende 2027 rund 2000 Jobs ab. An den Standorten Heiligenkreuz im Burgenland und in Grimsby in England läuft die Faserproduktion bis Ende 2027 aus. Sie sollen verkauft werden. Für die betroffenen Mitarbeiter in Heiligenkreuz, wo noch 285 Menschen arbeiten, soll ein Sozialplan gelten. Das Unternehmen sucht einen Käufer, möglichst viele Jobs zu halten. Die Online-Plattform X von Tech-Unternehmer Elon Musk hat in den USA einen eigenen Bank- und Zahlungsdienst gestartet. X Money steht allen Nutzern zur Verfügung, die ein Bezahlabo abgeschlossen haben. Über den Dienst können die Userinnen und User Geld einzahlen, Rechnungen begleichen, Überweisungen vornehmen und einander kostenlos und unmittelbar Geld schicken, ohne die App zu verlassen.
9: Heute wird es noch richtig fein sommerlich, glaubt man kann, aber es ist so, weil wir haben jetzt gerade noch ein paar Wolken, die lösen sich aber im Laufe des Vormittags auf und dann gibt es viel Sonne mit heute noch bis zu 32 Grad. Die aktuellen Temperaturen, Wien 23 Grad, St. Pölten hat 19, weiterhin sehr frisch und in Linz haben wir 24 Grad.
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9: 9:02, das Radio Arabella Verkehrsupdate mit Bernhard Kribitz und da bleiben wir stehen in Oberösterreich.
10: Auf der A7 staut es Richtung Linz zwischen der Salzburger Straße und dem Knoten Linz.
9: Nächster Halt, Next Stop, Wien.
10: Stau auf der A23 Richtung Inzersdorf zwischen Hirschstetten und dem Handelskei. Wir zählen auf eure Infos 0664 820 2000.
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9: Kurz nach 9, wie wär's mit so einer kleinen Morgengymnastikeinheit in der Sommer?

0: Sommer Edition. Hier gesagt, wir tanzen alle gemeinsam jetzt eine Runde Macarena. Also ihr im Büro, in der Werkstatt und auch wir im Studio. Ich habe keine Ahnung, wie das funktioniert. Bernhard, du hast dir mal ein YouTube-Video gerade angeschaut. How to dance Macarena.
1: Ja, ich hoffe, ich kann es leicht erklären. Also, sag an. Zuerst rechte Hand nach vor, die Handfläche schaut.

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0: Spoiler, am Dienstagvormittag 9.16 Uhr, dem mein Musikmorgen. Gestern haben wir ganz kurz ein Thema angerissen, das für ordentlich Diskussionsstoff gesorgt hat. Eintrittsgebühr für Touristen in österreichischen Städten, weil Venedig hatte dieses Jahr schon 5 Millionen Euro mit Eintrittsgeldern verdient. Wäre das auch ein Geschäftsmodell für Österreich? 0664 820 2000. Julius aus Lichtenau, was sagst du?
1: Obwohl wir bei uns in Lichtenau ein Schloss und eine Kapelle haben, verirren sie doch relativ wenig Touristen zu uns. Das heißt, die zwei, drei Leute, die dann doch einmal da warten, wenn wir von die 10 Euro verlangen würden, dann könnte man sich eine neue Bank zum Draufsitzen leisten.
0: Okay, das geht schon. Ab morgen 10 Euro Eintritt in Lichtenau.

0: Mehr Musik morgen XXXXL von 5 bis 10, eine Stunde länger. Gleich mit Sommersound von Madonna, Holiday, um kurz nach 9:30.
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0: Radio Arabella hier mit dem Wetterupdate für diesen Dienstag. Und der Wetter heute richtig sommerlich. Wir bekommen schönes Badewetter, einiges an Sonne. Die letzten Wolken verzupfen sich jetzt am Vormittag und heute noch bis zu 32 Grad. Die Temperaturen ziehen jetzt auch schon ordentlich an. Bei euch in Linz 24 Grad, Wien hat 26 und in Krems haben wir 24. Kurz nach 9:30 das Radio Arabella Verkehrsupdate mit Bernhard Gribitz und da schauen wir nach Wien.
15: Stau auf der A23 Richtung Inzersdorf zwischen Irstetten und dem Handelskei.
0: Länger dauert es auch in Oberösterreich.
15: Auf der A7 Richtung Linz zwischen der Muldenstraße und dem Knoten Linz. Wir zählen auf eure Infos 0664 820 2000.
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17: Im Studio Martina Steidl. Nicht nur der Grundwehrdienst, auch der Zivildienst soll ab dem nächsten Jahr länger dauern. Um 2 Monate, vorerst allerdings nur auf freiwilliger Basis. Das kommt nicht überall gut an. Die Gesundheitsversorgung dürfe nicht auf dem Prinzip Hoffnung beruhen, heißt es etwa vom Samariterbund, der sich eine Verlängerung auf 12 Monate gewünscht hätte. Die Ausbildung würde sich dann mehr auszahlen. Außerdem brauche es Planungssicherheit, um zum Beispiel die Wartezeiten für Patienten für Heimtransporte zu verkürzen. Der börsennotierte Faserhersteller Lenzing baut weltweit bis Ende 2027 rund 2000 Jobs ab. An den Standorten Heiligenkreuz im Burgenland und in Grimsby in England läuft die Faserproduktion bis Ende 2027 aus. Sie sollen verkauft werden. Für die betroffenen Mitarbeiter in Heiligenkreuz, wo noch 285 Menschen arbeiten, soll ein Sozialplan gelten. Das Unternehmen sucht einen Käufer, möglichst viele Jobs zu halten. Die Online-Plattform X von Tech-Unternehmer Elon Musk hat in den USA einen eigenen Bank- und Zahlungsdienst gestartet. X Money steht allen Nutzern zur Verfügung, die ein Bezahlabo abgeschlossen haben. Über den Dienst können die Userinnen und User Geld einzahlen, Rechnungen begleichen, Überweisungen vornehmen und einander kostenlos und unmittelbar Geld schicken, ohne die App zu verlassen.
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0: Samstagvormittag. Ihr hört Radio Rabella mit Pascal Sommer. Und andere sammeln Pfandflaschen. Kollege Flo Lee kommt gerade zu mir ins Studio rein mit einem Sackerl voller Klopapierrollen. Flo, warum?
1: Warum? Weil wir die sammeln, um zu basteln mit der Kleinen.
0: Oh.
1: Und jetzt müssen wir mal Platz machen. Und jetzt verschenke ich diese Klopapierrollen und auch von der Küchenrolle die Rolle einer Kollegin, die auch mit dem Kind bastelt.
0: Fantastisch. Kennt ihr diese Kollegen, die den ganzen Mist einfach mit in die Arbeit nehmen?
1: Das ist kein Mist.
0: Kann man drüber streiten. Flo Lee gleich in der Radio Rabella Sommer Playlist ab 10.

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11: Im Studio Martina Steidl. Eine KI, die sich selbstständig macht und einen Hackerangriff startet, das ist tatsächlich Mitte Juli passiert und hat nun Konsequenzen. Fast 40 US-Tech-Firmen haben eine Sicherheitsallianz gegründet, darunter auch große Namen wie IBM oder Microsoft. Das Bündnis will derartige Vorfälle in Zukunft verhindern und setzt dafür ebenfalls auf KI-Modelle, die von Programmierern für Cyberabwehr weiterentwickelt werden sollen. Italien beschließt einen Tankrabatt für Diesel, aber nur bis zum 6. August. Diesel wird um insgesamt 17 Cent pro Liter billiger. Die Benzin- und auch die Tabaksteuer bleiben gleich, weil bei Diesel die Preise wegen der internationalen Konflikte deutlich stärker gestiegen sind im Vergleich zu Benzin. Die Regierung hat auch einen Steuerbonus für Landwirte verlängert. Die US-Luftfahrtbehörde warnt vor lockeren Sitzen in hunderten Boeing 737 MAX Jets. Sie sind möglicherweise falsch montiert. Bei einer Notlandung oder starken Turbulenzen könnten sich die Sitze aus der Verankerung lösen, Passagiere verletzen und Fluchtwege blockieren. Nun sollen mehr als 540 Flugzeuge in den USA kontrolliert werden.
12: In der Früh habe ich noch einige Pullover und Jäckchen gesehen. Die braucht es heute wahrscheinlich nicht mehr lang. 24 Grad in Wien, 23 in St. Pölten und Linz aktuell. Und das steigt noch auf bis zu 31 Grad heute. Also der Pullover, den braucht es dann wirklich nicht mehr. Ein kleines Wolkenfeld gibt es gerade im Wienerwald und Tulnerfeld. Das löst sich bald aber auf und dann gibt es den ganzen Tag viel Sonne und weniger Wind als die letzten Tage.
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12: 10.02 Uhr, der Blick nach Oberösterreich auf die A7 Mühlkreisautobahn Richtung Knoten Linz, da staut's ab der Salzburger Straße. Wir zählen auf eure Infos 0664 820 2000.
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12: Jetzt ist schon Dienstag und schon 10 am Vormittag. So vergeht die Zeit, aber eh klar, wenn man so gute Musik hört, gell? Die halbe Stunde jetzt, da kommt Maggie Riley auf euch zu. Da gibt's gleich Falco für euch. Und das ist jetzt auf Radio Arabella, Ronan Keating.

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1: Sommer ist Leben. Sommer ist einfach bis zum Abend hin draußen sein können und also nicht nur sich einsperren müssen in der Wohnung oder sonst irgendwo. Und allein das ist ja schon großartig. Und schwimmen gehen, Eis essen, Dankeschön. Ja, herrlich, oder?
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0: beste britische Beats gibt's hier auf Radio Arabella gleich. The Verve aus Wigan und Queen aus London. Gleich.
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3: Gleich 10:30, einiges noch los auf den Straßen, noch viele Menschen unterwegs, aber nichts Grobes, nichts, wo ihr mehr als 10 Minuten verliert. Wir zählen auf eure Infos 0664 820 2000.
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4: Im Studio Martina Steidl. Eine KI, die sich selbstständig macht und einen Hackerangriff startet, das ist tatsächlich Mitte Juli passiert und hat nun Konsequenzen. Fast 40 US-Tech-Firmen haben eine Sicherheitsallianz gegründet, darunter auch große Namen wie IBM oder Microsoft. Das Bündnis will derartige Vorfälle in Zukunft verhindern und setzt dafür ebenfalls auf KI-Modelle, die von Programmierern für Cyberabwehr weiterentwickelt werden sollen. Italien beschließt einen Tankrabatt für Diesel, aber nur bis zum 6. August. Diesel wird um insgesamt 17 Cent pro Liter billiger. Die Benzin- und auch die Tabaksteuer bleiben gleich, weil bei Diesel die Preise wegen der internationalen Konflikte deutlich stärker gestiegen sind im Vergleich zu Benzin. Die Regierung hat auch einen Steuerbonus für Landwirte verlängert. Die US-Luftfahrtbehörde warnt vor lockeren Sitzen in hunderten Boeing 737 MAX Jets. Sie sind möglicherweise falsch montiert. Bei einer Notlandung oder starken Turbulenzen könnten sich die Sitze aus der Verankerung lösen, Passagiere verletzen und Fluchtwege blockieren. Nun sollen mehr als 540 Flugzeuge in den USA kontrolliert werden.
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0: Es ist schon wieder passiert. Susanne Daubner ist wieder viral gegangen. Hi auf Radio Arabella, Florian Leder. Warum? Naja, Susanne Daubner, das ist die Moderatorin der Deutschen Tagesschau und sie hat die Kandidaten zum Jugendwort des Jahres präsentiert und das ist jedes Jahr extrem unterhaltsam. Bitteschön.
1: 6-7.
0: Kennen wir alle.
1: Crash out. Digger. Du bist gut genug. Gute Käse. Macker. Peak. Ragebait. Schere. Super.
0: So, den einen oder anderen kennen wir, haben wir schon gehört, aber was zum Beispiel gute Käse heißen soll, das weiß ich nicht. Ich finde, du bist gut genug ja extrem schön. Achtung.
2: Du bist gut genug.
0: Es kommt von einem Song von Kitschkrieg und das soll genau das sagen. Alle Menschen sind gut, so wie sie sind. Das wäre doch was, wenn das gewinnt, oder?
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3: Im Studio Christina Adler. Greenpeace hat erhöhte Asbestwerte nun auch bei mehreren Ausflugszielen im Burgenland festgestellt. Betroffen sind geschotterte Wanderwege, Burghöfe und Parkplätze, etwa bei der Burg Schleining oder der Burg Lockenhaus. Greenpeace drängt einmal mehr darauf, die betroffenen Flächen mit Geldern aus dem Katastrophenfonds zu sanieren. Von der vom Land Burgenland eingesetzten Taskforce heißt es dazu, aus den Untersuchungen könne keine Gesundheitsgefährdung abgeleitet werden. Eine fünfköpfige deutsche Urlauberfamilie ist gestern am Krippenstein im Bezirk Gmunden in Bergnot geraten. Die Eltern, der achtjährige Sohn und die bereits unterkühlten Töchter im Alter von 3 und 6 Jahren wurden mit 2 Hubschraubern in Sicherheit gebracht. Der geplante Aufstieg zu einer Hütte war schwieriger als erwartet. Auch das Wetter hatte sich verschlechtert. Nach 7 Stunden haben die Eltern Hilfe gerufen. In Island läuft seit gestern schon das Early Voting, die frühe Stimmenabgabe für das EU-Referendum am 29. August. Bei der Abstimmung geht es um einen ersten Schritt auf dem Weg zum EU-Beitritt des Landes. Das Referendum ist unter anderem vorgezogen worden, nachdem US-Präsident Trump den Anspruch auf die Atlantikinsel Grönland gestellt hat.
4: Schon fast überall Sonne jetzt und die Temperaturen, die klettern nach oben. 26 Grad an der Grenze zu Bayern in Schärding, 26 Grad auch an der Grenze zu Tschechien in Mistelbach und 25 Grad in der Mitte in Wien. Den ganzen Tag gibt es halt viel Sonne, die ein oder andere Wolke zieht mal durch und deutlich weniger Wind als noch gestern.
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4: Es sind Ferien, das heißt, die Kinder sind zu Hause, das heißt, die Kinder wollen raus und das merkt man auf der Straße im Burgenland. Die B52 Rusterstraße Richtung Rust staut vorm Family Park. Da dauert es circa 15 Minuten länger, also wenn ihr glaubt, ihr seid schon da, liebe Kinder, kurz noch durchhalten und dann geht's ins Spieleparadies.
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4: Dieser Moment, wenn das Hintergrundbild am PC in der Arbeit sagt, warum bist du da eigentlich? Hi, Florian Lee hier auf Radio Arabella. Ein blitzblaues Meer und eine kleine Inselgruppe habe ich da angezeigt bekommen, zufälligerweise, aber das passt schon. Ich würde sagen, wir gönnen einfach den Kollegen den Urlaub. Oder?

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2: Um 11:30 alles frei auf den Straßen. Wir zählen auf eure Infos 0664 820 2000.
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3: Im Studio Christina Adler. Greenpeace hat erhöhte Asbestwerte nun auch bei mehreren Ausflugszielen im Burgenland festgestellt. Betroffen sind geschotterte Wanderwege, Burghöfe und Parkplätze, etwa bei der Burg Schleining oder der Burg Lockenhaus. Greenpeace drängt einmal mehr darauf, die betroffenen Flächen mit Geldern aus dem Katastrophenfonds zu sanieren. Von der vom Land Burgenland eingesetzten Taskforce heißt es dazu, aus den Untersuchungen könne keine Gesundheitsgefährdung abgeleitet werden. Eine fünfköpfige deutsche Urlauberfamilie ist gestern am Krippenstein im Bezirk Gmunden in Bergnot geraten. Die Eltern, der achtjährige Sohn und die bereits unterkühlten Töchter im Alter von 3 und 6 Jahren wurden mit 2 Hubschraubern in Sicherheit gebracht. Der geplante Aufstieg zu einer Hütte war schwieriger als erwartet. Auch das Wetter hatte sich verschlechtert. Nach 7 Stunden haben die Eltern Hilfe gerufen. In Island läuft seit gestern schon das Early Voting, die frühe Stimmenabgabe für das EU-Referendum am 29. August. Bei der Abstimmung geht es um einen ersten Schritt auf dem Weg zum EU-Beitritt des Landes. Das Referendum ist unter anderem vorgezogen worden, nachdem US-Präsident Trump den Anspruch auf die Atlantikinsel Grönland gestellt hat.
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0: 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Vielleicht habt ihr auch gerade so laut mitgesungen wie ich. Bei euch läuft Radio Arabella. Hi, Florian Leder. Und großes Thema heute in Mehr Musik morgen bei Pascal Sommer waren Kopfhörer. Also Kopfhörer in der Arbeit. Geht das, während der Arbeit mit Kopfhörern Musik hören und somit dann eigentlich nicht wirklich ansprechbar zu sein?
1: Ja, in der Softwareentwicklung, da kann man das auf jeden Fall machen. Und auch wenn es im Büro mal lauter ist, ist das immer gut, wenn man Kopfhörer mal aufhat und dann mal das macht, und das ist auf jeden Fall okay.
2: Ich bin Sozialarbeiterin, ich konnte dort keine Kopfhörer aufhaben in der Arbeit. Ich muss reden mit den Leuten und zuhören können.
3: Ja, auf jeden Fall. Also ich bin allgemein eine Musikliebhaberin und ich habe meistens nur einen drinnen, weil ich ja irgendwie im Hintergrund auch noch hören muss, wer mit mir spricht.
0: Clever.
3: Wenn man mit Handzeichen sie irgendwie zu verstehen weiß, glaube ich auch.
0: So geht's doch. Einfach miteinander reden und sich so irgendwie verständigen. Und auf das setzen wir jetzt alle die Kopfhörer auf und genießen diesen 80er von Arthur Baker und Al Green. Das ist The Message is Love auf Radio Arabella.

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1: Hallo, Pascal Sommer hier. Wenn ihr nur drei Dinge mit in den Urlaub nehmen dürftet, was wäre das? Eines davon hoffentlich euer Schatzi, aber auch nur, wenn es brav ist. Aber was nehmt ihr noch mit? Ihr habt nur drei Dinge. Schickt mir jetzt eine WhatsApp-Sprachnachricht an die 0664 820 2000 und wir hören uns morgen wieder von 5 bis 10. Im Sommer gibt es mehr Musik morgen, nämlich eine Stunde länger. Ich freue mich.
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7: Im Studio Christina Adler. In der Causa um den Wiener Wirtschaftskammerpräsidenten Walter Ruck scheint trotz ÖVP-Parteiausschluss vorerst kein Ende in Sicht zu sein. Er ist zwar aus der ÖVP ausgeschlossen,

0: worden. Sein Amt in der Wirtschaftskammer will er aber behalten. Da der ÖVP-Wirtschaftsbund im Wiener Wirtschaftsparlament über die absolute Mehrheit verfügt, ist eine Abwahl Rucks gegen seinen Willen eher unwahrscheinlich. Dennoch gibt es interne Proteste gegen ihn. So hat etwa die ehemalige ÖVP-Ministerin Maria Rauch-Kallert ihren Austritt bekannt gegeben. Nachdem der Faserhersteller Lenzing gestern Abend einen weltweiten Jobabbau von rund 2000 Stellen bis Ende nächsten Jahres angekündigt hat, folgt nun der Börsencrash. Die Aktien sind heute an der Wiener Börse um knapp 17% nach unten gestürzt. Für die 285 Beschäftigten am Standort Heiligenkreuz im Burgenland existiere bereits ein Sozialplan. Nun suche man nach einem Käufer. Für Allergiker beginnt jetzt die letzte Phase der Pollensaison. Vor allem Beifuß und Ragweed können da Beschwerden machen. Besonders im Osten und Süden Österreichs ist Ragweed ein Problem. Die Blüte beginnt im August. Dazu kommt, Trockenheit und Hitze machen die Pollen noch allergener.
1: Sonnenbrille auf und Mittagspause in der Sonne. Das ist jetzt ziemlich perfekt. Ich glaube sogar sehr angenehm. Im Weinviertel gibt es zwar das ein oder andere Wolkerl am Himmel, aber nichts Großes. 26 Grad sind es in Wien, 26 auch in Krems und frische 22 in Rohrbach. Den ganzen Tag gibt es heute viel Sonne. Die ein oder andere Wolke, die mischt mal mit am Nachmittag. Und es ist deutlich weniger windig als noch gestern. Die Temperaturen zwischen 25 und 31 Grad. Morgen wird heiß. 35 Grad sind möglich mit viel Sonne den ganzen Tag. Aber am späteren Nachmittag sind dann im Bergland teilweise kräftige Gewitter möglich.
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1: Kurz nach 12, wir sind in Niederösterreich auf der A1 Richtung Salzburg. Zwischen dem Knoten St. Pölten und St. Pölten Süd gibt es einen kurzen Stau vor einer Baustelle, aber nichts Dramatisches. Wir zählen auf eure Infos 0664 820 2000.
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1: Dienstagmittag. Ja, schönes Wochenende, oder? Auf Radio Arabella, Florian Leder. Er wird einfach nicht alt, dieser Klassiker von Michi Häupl, Ex-Bürgermeister von Wien, aber natürlich gehen wir noch nicht ins Wochenende. Wir machen genauso munter weiter wie die ganze Zeit schon.

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10: Ganz genau 12:30 ist es und wir schauen nach Oberösterreich.

0: Österreich auf die A7 vor der A1 vom Knoten Linz steht ihr im Stau, zurück bis zur Salzburger Straße Neue Welt. Wir zählen auf eure Infos 0664 820 2000.
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3: Im Studio Christina Adler. In der Causa um den Wiener Wirtschaftskammerpräsidenten Walter Ruck scheint trotz ÖVP-Parteiausschluss vorerst kein Ende in Sicht zu sein. Er ist zwar aus der ÖVP ausgeschlossen worden, sein Amt in der Wirtschaftskammer will er aber behalten. Da der ÖVP-Wirtschaftsbund im Wiener Wirtschaftsparlament über die absolute Mehrheit verfügt, ist eine Abwahl Rucks gegen seinen Willen eher unwahrscheinlich. Dennoch gibt es interne Proteste gegen ihn. So hat etwa die ehemalige ÖVP-Ministerin Maria Rauch-Kallert ihren Austritt bekannt gegeben. Nachdem der Faserhersteller Lenzing gestern Abend einen weltweiten Jobabbau von rund 2000 Stellen bis Ende nächsten Jahres angekündigt hat, folgt nun der Börsencrash. Die Aktien sind heute an der Wiener Börse um knapp 17% nach unten gestürzt. Für die 285 Beschäftigten am Standort Heiligenkreuz im Burgenland existiere bereits ein Sozialplan. Nun suche man nach einem Käufer. Für Allergiker beginnt jetzt die letzte Phase der Pollensaison. Vor allem Beifuß und Ragweed können da Beschwerden machen. Besonders im Osten und Süden Österreichs ist Ragweed ein Problem. Die Blüte beginnt im August. Dazu kommt, Trockenheit und Hitze machen die Pollen noch allergener.
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0: Ihr habt immer schon vom Privatjet geträumt, aber irgendwie fehlt immer das nötige Kleingeld. Das kenne ich, das Gefühl. Hi, Florian Leder auf Radio Arabella. Aber dann ist das jetzt eure Chance.
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0: Der Flughafen Sevilla in Spanien, der versteigert ein Flugzeug. Eine Piper PA-23 Apache. Startgebot 10 Euro. Leistbar, oder? Hintergrund, diese Piper, die steht schon ewig unbenutzt am Flughafen herum und niemand weiß so richtig, wem das Flugzeug gehört. Deswegen wird es jetzt verscherbelt. Wann die Auktion über die Bühne geht, das ist noch nicht geplant. Ja, eine Sache noch, der Zustand ist schlecht und das Flugzeug ist nicht flugfähig. Aber wer schaut schon so genau? Vielleicht als Deko im Carport oder sowas?
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6: Im Studio Christina Adler. Rund 90% der Grundwassermessstellen in Österreich weisen derzeit niedrige bis sehr niedrige Wasserstände auf. Unsere Trinkwasserversorgung sei gesichert, doch eine Entspannung der Trockenheit und Hitze ist derzeit nicht in Sicht, heißt es von Umweltschutzminister Norbert Totschnig beim heutigen Trinkwassergipfel. Beim Treffen ist auch ein Gesetzesentwurf zu einem lang geforderten Wasserentnahmeregister an die Koalitionspartner losgeschickt worden.

0: In der Causa um den Wiener Wirtschaftskammerpräsidenten Walter Ruck scheint trotz ÖVP-Parteiausschluss vorerst kein Ende in Sicht zu sein. Er ist zwar aus der ÖVP ausgeschlossen worden, sein Amt in der Wirtschaftskammer will er aber behalten. Da der ÖVP-Wirtschaftsbund im Wiener Wirtschaftsparlament über die absolute Mehrheit verfügt, ist eine Abwahl Rucks gegen seinen Willen eher unwahrscheinlich. Dennoch gibt es interne Proteste gegen ihn. So hat etwa die ehemalige ÖVP-Ministerin Maria Rauch-Kallert ihren Austritt bekannt gegeben. Die Online-Plattform X von Tech-Unternehmer Elon Musk hat in den USA nun einen eigenen Bank- und Zahlungsdienst gestartet. X Money steht allen Nutzern zur Verfügung, die ein Bezahlabo abgeschlossen haben. Über den Dienst können die User ihr Geld einzahlen, Rechnungen begleichen, Überweisungen vornehmen und einander kostenlos und unmittelbar Geld schicken.
1: Draußen sehe ich Sonnenbrillen, Leinenhosen, Sandalen und vor allem lachende Gesichter. Damit ist alles klar, es ist heiß, aber nicht zu heiß. 27 Grad in Lilienfeld und Wien, 28 Grad in Eferding. Am Nachmittag bleibt es sehr sonnig, die ein oder andere Wolke zieht immer wieder mal durch. Maxi-Werte zwischen 25 und 31 Grad. Morgen wird es heiß, 35 Grad sind möglich mit viel Sonne den ganzen Tag und am späteren Nachmittag sind dann im Bergland teils kräftige Gewitter möglich.
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1: 13.02 Uhr, wir sind in Niederösterreich auf der A1 Richtung Salzburg. Zwischen Amstetten West und Öd steht auf der Überholspur, also ganz links, ein defektes Fahrzeug. Bitte hier vorsichtig vorbeifahren. Wir zählen auf eure Infos 0664 820 2000.
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1: Wir biegen jetzt gemeinsam auf die Straße nach nirgendwo. Vielleicht nach Italien. Neck gibt's hier gleich mit seinem ikonischen 90er auf Radio Arabella. Und das ist ein 80er. Das sind die Talking Heads.

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17: Gleich 2:30, die Straßen sind aber völlig frei. Ihr habt keine Störungen, keine Behinderungen, keine Staus, alles läuft. Wir zählen auf eure Infos 0664 820 2000.
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20: Im Studio Christina Adler. Rund 90% der Grundwassermessstellen in Österreich weisen derzeit niedrige bis sehr niedrige Wasserstände auf. Unsere Trinkwasserversorgung sei gesichert, doch eine Entspannung der Trockenheit und Hitze ist derzeit nicht in Sicht, heißt es von Umweltschutzminister Norbert Totschnig beim heutigen Trinkwassergipfel. Beim Treffen ist auch ein Gesetzesentwurf zu einem lang geforderten Wasserentnahmeregister an die Koalitionspartner losgeschickt worden. In der Causa um den Wiener Wirtschaftskammerpräsidenten Walter Ruck scheint trotz ÖVP-Parteiausschluss vorerst kein Ende in Sicht zu sein. Er ist zwar aus der ÖVP ausgeschlossen worden, sein Amt in der Wirtschaftskammer will er aber behalten. Da der ÖVP-Wirtschaftsbund im Wiener Wirtschaftsparlament über die absolute Mehrheit verfügt, ist eine Abwahl Rucks gegen seinen Willen eher unwahrscheinlich. Dennoch gibt es interne Proteste gegen ihn. So hat etwa die ehemalige ÖVP-Ministerin Maria Rauch-Kallert ihren Austritt bekannt gegeben.
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0: 32, 35, 37, Zusatzzahl 39. Hi, Florian Lee hier auf Radio Arabella. Nein, das sind nicht die Lottozahlen, die aktuellen, sondern die Temperaturen, die es in den nächsten Tagen bekommen wird. Da wird nicht nur uns heiß werden, sondern leider auch dem Handy. Bernhard Grebitz jetzt bei mir im Studio. Du hilfst uns jetzt bitte mit Tipps und Tricks, wie wir denn das Handy kühl lassen können, wenn wir es beanspruchen.
1: Wichtig ist, nicht in den Kühlschrank legen. Dadurch kann sich Kondenswasser bilden, welches dann ins Handy eindringt und dann ist es erst recht kaputt. Auch aufpassen bei diesen Handykühlern, die es gibt, was im Internet oft ist. Das sind so kleine Ventilatoren, die du auf die Hülle drauf gibst. Das bringt aber wenig bis gar nichts. Stattdessen...
0: Es frisst nur Akku, gell, wenn man es ansteckt noch dazu.
1: Stattdessen, und das ist jetzt halt leider richtig langweilig, langsam kühlen, indem ihr es in den Schatten legt und einfach mal ruhen lasst, wie bei so einem Powernap.
0: Na super. Und ich nehme an, Spiele spielen, Videos schauen, Instagram, eher unnötig, oder?
1: Ja, stimmt. Also wenn es sich vermeiden lässt, dann nicht. So kann nämlich auch der Prozessor im Handy entspannen. Vielleicht so dieser Radio Arabella Bonustipp, anstatt dass jetzt mit der besten Freundin oder mit dem besten Freund 2 Stunden lang telefoniert, einfach sagen, du komm vorbei, wir gehen schwimmen und so persönlich quatschen. Tut nämlich euch gut und dem Handy auch.
0: Perfekt, dann machen wir das so.
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1: Hallo, Pascal Sommer hier. Wenn ihr nur drei Dinge mit in den Urlaub nehmen dürftet, was wäre das? 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Aber was nehmt ihr noch mit? Ihr habt nur drei Dinge. Schickt mir jetzt eine WhatsApp-Sprachnachricht an die 0664 820 2000 und wir hören uns morgen wieder von 5 bis 10. Im Sommer gibt es mehr Musik morgen, nämlich eine Stunde länger. Ich freue mich.
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16: Im Studio Christina Adler. Rund 3,6 Millionen Papierführerscheine sind in Österreich noch im Umlauf. Doch spätestens bis 2033 ist Schluss mit dem rosaroten Schein. Dann muss jeder einen Führerschein im Scheckkartenformat haben. Das Verkehrsministerium befürchtet, dass viele erst kurz vor der Frist aktiv werden und es dann einen Ansturm auf die Behörden gibt. Einen Stufenplan wie in Deutschland soll es in Österreich aber nicht geben. Stattdessen will man rechtzeitig über den Umtausch informieren. Rund 90% der Grundwassermessstellen in Österreich weisen derzeit niedrige bis sehr niedrige Wasserstände auf. Unsere Trinkwasserversorgung sei gesichert, doch eine Entspannung der Trockenheit und Hitze ist derzeit nicht in Sicht, heißt es von Umweltschutzminister Norbert Totschnig beim heutigen Trinkwassergipfel. Beim Treffen ist auch ein Gesetzesentwurf zu einem lang geforderten Wasserentnahmeregister an die Koalitionspartner losgeschickt worden. Essiggurkerl kommen in Österreich immer öfter aus dem Ausland. Der Verein Wirtschaften am Land hat 98 Gurkerl-Produkte in Supermärkten in 3 Bundesländern überprüft. Das Ergebnis? Nur jedes 8. Glas stammt von heimischen Produzenten. Ein Großteil der Eigenmarken hatte dabei gar keine Herkunftsangabe. Einige stammen aus Indien. Die Landwirtschaftskammer fordert deshalb strengere Importkontrollen.

0: mehrere Herkunftskennzeichnungen.
1: Das ist ein angenehm warmer, sonniger Nachmittag mit 28 Grad in Wien, 29 in St. Pölten und 30 Grad in Steyr. Am Nachmittag, da kann die Temperatur noch um das ein oder andere Grad nach oben klettern und die Sonne, die bleibt. Morgen wird's heiß, mit viel Sonne den ganzen Tag gibt's bis zu 35 Grad und stärkere Gewitter sind auch möglich, vor allem am späten Nachmittag im Bergland.
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1: Kurz nach zwei, nichts los auf den Straßen. Wir zählen auf eure Infos 0664 820 2000.
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1: Langsam aber sicher sind sie weg. Die Arbeitskollegen und Kolleginnen, die sich nach der Reihe verabschieden in den Feiernachmittag und die Kräfte. So ein Arbeitstag im Sommer zahlt sich. Aber ich probiere euch mit Musik unter die Arme zu greifen. Wir geben unser Bestes. Ich bin Florian Lee, hab die 80er, die 90er und ganz viel Wow mit dem Gepäck.

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1: Ja, grüß dich, ich bin der Gerhard, ich bin Bademeister in Landsfelden. Bademeister ist schon ein schöner Beruf, man kommt mit vielen Menschen in Kontakt, man ist in der freien Natur und das ist wirklich interessant und auch sehr abwechslungsreich. Von Aufsicht, von Betreuung der technischen Anlagen, von Grünanlagen, so alles, was anfällt in einem Freibad.
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7: Gleich 2:30 auf den Straßen ist einiges los, aber es sind keine Staus gemeldet, keine Störungen, keine Unfälle. Möge das so bleiben. Wir zählen auf eure Infos 0664 820 2000.
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8: Im Studio Christina Adler. Rund 3,6 Millionen Papierführerscheine sind in Österreich noch im Umlauf. Doch spätestens bis 2033 ist Schluss mit dem rosaroten Schein. Dann muss jeder einen Führerschein im Scheckkartenformat haben. Das Verkehrsministerium befürchtet, dass viele erst kurz vor der Frist aktiv werden und es dann einen Ansturm auf die Behörden gibt. Einen Stufenplan wie in Deutschland soll es in Österreich aber nicht geben. Stattdessen will man rechtzeitig über den Umtausch informieren. Rund 90% der Grundwassermessstellen in Österreich weisen derzeit niedrige bis sehr niedrige Wasserstände auf. Unsere Trinkwasserversorgung sei gesichert, doch eine Entspannung der Trockenheit und Hitze ist derzeit nicht in Sicht, heißt es von Umweltschutzminister Norbert Totschnig beim heutigen Trinkwassergipfel. Beim Treffen ist auch ein Gesetzesentwurf zu einem lang geforderten Wasserentnahmeregister an die Koalitionspartner losgeschickt worden.
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0: Alle verabschieden sich der Reihe nach. Hi auf Radio Arabella, Florian Leder. Die einen, die gehen gleich heim, weil sie seit 7 in der Früh in der Arbeit sind. Die anderen gehen auf Urlaub. War gerade zum Beispiel bei uns so. Der Armin aus dem Marketing ist im Studio gestanden. Der steht nämlich vor dem Kroatien-Urlaub. Schönen Urlaub, Armin. Und wir zwei halten die Stellung, Luisa Gold gegenüber von mir.
1: Genau. Aber bald bist du jetzt auch nicht mehr da, Flo. Weil ja, bald übernehme ich ab 3 Uhr Radio Arabella am Nachmittag.
0: Das heißt, der Nachmittag wird grandios?
1: Ja, sowieso.
0: Selbst
1: grandiose Musik, was will man mehr?
0: Das ist perfekt. Grandiose Musik habe ich jetzt auch noch im Gepäck, 20 Minuten lang. Vanessa Paradis zum Beispiel.
1: Nett.
0: Ein 90er.

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13: Im Studio Christina Adler. Österreichs Unternehmen stehen weiter unter Druck. Hohe Material- und Energiekosten sowie eine weiter schwächelnde Konjunktur belasten die Betriebe in vielen Branchen, wie erst kürzlich eine EY-Umfrage gezeigt hat. Demnach erwartet fast die Hälfte der Experten bei heimischen Banken, dass die Welle an Firmenrestrukturierungen noch heuer ihren Höhepunkt erreicht. Besonders betroffen sind die Autoindustrie und der Handel, aber auch der Bau- und die Immobilienbranche kämpfen mit Problemen. Nachdem der Faserhersteller Lenzing gestern Abend einen weltweiten Jobabbau von rund 2000 Stellen bis Ende nächsten Jahres angekündigt hat, folgt nun der Börsencrash. Die Aktien sind heute an der Wiener Börse um knapp 17% nach unten gestürzt. Für die 285 Beschäftigten am Standort Heiligenkreuz im Burgenland existiere bereits ein Sozialplan. Nun suche man nach einem Käufer. Beim Megaprojekt Brenner Basistunnel ist ein wichtiger Durchbruch gelungen. Seit heute Vormittag sind Österreich und Italien erstmals über die beiden Haupttunnel miteinander verbunden. Der 64 Kilometer lange Zugtunnel soll voraussichtlich 2032 in Betrieb gehen. Dann werden Züge für die Strecke zwischen Innsbruck und Südtirol nur noch rund 25 statt bisher 80 Minuten brauchen.
14: Perfektes Schanigartenwetter heute. Also vielleicht nach der Arbeit noch gar mit den Lieblingskollegen noch auf eins gehen? Wäre ja ganz nett. Kurzer Blick auf die aktuellen Temperaturen. Bei euch in Wels hat es 28 Grad, in Lilienfeld in Niederösterreich 26 Grad und in Wien 29. Jetzt am Nachmittag kann die Temperatur noch um das ein oder andere Grad nach oben klettern und morgen am Mittwoch wird es dann richtig heiß. Mit viel Sonne den ganzen Tag und bis zu 35 Grad sind da drin und stärkere Gewitter sind auch möglich, vor allem am späten Nachmittag im Bergland.
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14: Um 15.02 Uhr und da ist eine Meldung in Wien. Da braucht ihr länger auf der Südosttangente Richtung Kagran. Zwischen der Gürtellandstraße, Hauptstraße und dem Handelskick gibt's Stau. Sonst schaut's gut aus. Wir zählen auf eure Infos. 0664 820 2000.
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1: Mit mir, Luisa Gold, und falls ihr heute schon in der Arbeit das Badezeug mitgenommen habt, damit ihr nach der Arbeit direkt ins Schwimmbad huschen könnt, sehr gescheit. Ein bisschen arbeiten geht aber noch. Dabei hilft euch jetzt euer musikalischer Arbeitskollege, und das ist Peter Andre.
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0: Falls heute schon jemand eure Geduld getestet hat, jetzt könnt ihr alles rauslassen. Also ihr braucht jetzt nicht in den Polster reinschreien, sondern einfach Radio aufdrehen. Shoutout von Tears for Fears gibt's gleich auf Radio Arabella.
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4: Um kurz vor 3:30 und wir schauen zu euch nach Wien auf die Südosttangente Richtung Kagran zwischen Favoriten und dem Handelskitter Staudt. Da braucht ihr länger. Länger braucht ihr auch in Oberösterreich auf der Mühlkreisautobahn Richtung Linz zwischen der Hafenstraße und dem Knoten Linz-Hummelhof. Da gibt es auch Stau. Wir zählen auf eure Infos 0664 820 2000.
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5: Im Studio Christina Adler. Österreichs Unternehmen stehen weiter unter Druck. Hohe Material- und Energiekosten sowie eine weiter schwächelnde Konjunktur belasten die Betriebe in vielen Branchen, wie erst kürzlich eine EY-Umfrage gezeigt hat. Demnach erwartet fast die Hälfte der Experten bei heimischen Banken, dass die Welle an Firmenrestrukturierungen noch heuer ihren Höhepunkt erreicht. Besonders betroffen sind die Autoindustrie und der Handel. Aber auch der Bau- und die Immobilienbranche kämpfen mit Problemen. Nachdem der Faserhersteller Lenzing gestern Abend einen weltweiten Jobabbau von rund 2000 Stellen bis Ende nächsten Jahres angekündigt hat, folgt nun der Börsencrash. Die Aktien sind heute an der Wiener Börse um knapp 17% nach unten gestürzt. Für die 285 Beschäftigten am Standort Heiligenkreuz im Burgenland existiere bereits ein Sozialplan. Nun suche man nach einem Käufer. Beim Megaprojekt Brenner Basistunnel ist ein wichtiger Durchbruch gelungen. Seit heute Vormittag sind Österreich und Italien erstmals über die beiden Haupttunnel miteinander verbunden. Der 64 Kilometer lange Zugtunnel soll voraussichtlich 2032 in Betrieb gehen. Dann werden Züge für die Strecke zwischen Innsbruck und Südtirol nur noch rund 25 statt bisher 80 Minuten brauchen.

0: Kennt ihr das? Ihr wollt im Büro kurz was fragen, geht zum Kollegen rüber und der reagiert überhaupt nicht. Nicht, weil er euch ignoriert, sondern weil er die Kopfhörer, die er aufhat, so laut sind. Und genau darüber reden wir heute, auch schon im Mehrmusikmorgen heute bei Pascal Sommer. Sind Kopfhörer in der Arbeit völlig okay oder eher ein No-Go? Helfen sie euch dabei, euch besser zu konzentrieren oder schotten sie euch zu sehr ab?
1: Ich bin Sozialarbeiterin, ich konnte keine Kopfhörer auf haben in der Arbeit. Ich muss reden mit den Leuten und zuhören können.
2: Also für mich war es ein No-Go, ja. Muss ich hören können, und sie da haben wir. Wenn mein Personal da Ohrhörer drin hat und wüsste dann noch was erklären,

0: Verstehen Sie die meistens nicht, ne?
1: Ja, auf jeden Fall. Also ich bin allgemein eine Musikliebhaberin und ich habe meistens nur einen drinnen, weil ich ja irgendwie im Hintergrund auch noch hören muss, wer mit mir spricht. Wenn man mit Handzeichen sie irgendwie zu verstehen weiß, jetzt glaube ich auch.
2: Also, wenn ihr euch die Diskussion sparen wollt, dann gibt's eigentlich nur eine Lösung. Radio Arabella, einfach für alle aufdrehen. Das ist jetzt OMD für euch mit Sailing on the Seven Seas.

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1: Hallo, Pascal Sommer hier. Wenn ihr nur drei Dinge mit in den Urlaub nehmen dürftet, was wäre das? Eines davon hoffentlich euer Schatzi, aber auch nur, wenn es brav ist. Aber was nehmt ihr noch mit? Ihr habt nur drei Dinge. Schickt mir jetzt eine WhatsApp-Sprachnachricht an die 0664 820 2000 und wir hören uns morgen wieder von 5 bis 10. Im Sommer gibt es mehr Musik morgen, nämlich eine Stunde länger. Ich freue mich.
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13: Mit Christina Adler. Die nächste Hitzewelle rollt bereits auf Österreich zu und damit steigt auch die Waldbrandgefahr. Einige Bundesländer, darunter die Steiermark und Salzburg, haben bereits ihre Waldbrandverordnungen in Kraft gesetzt. Was das bedeutet, erklärt uns Thomas Mayer vom Landesfeuerwehrverband Steiermark.
14: Das heißt jetzt ganz konkret, dass im Wald und in Waldnähe nicht geraucht werden darf und offenes Feuer absolut tabu ist. Unser Appell von der Feuerwehr ist deshalb auch ganz einfach. Keine Zigaretten aus dem fahrenden Auto werfen, was ja eigentlich sowieso verboten ist, und auch keinen Müll in der Natur zurücklassen.
13: Wer gegen die Waldbrandverordnung verstößt, muss mit hohen Geldstrafen von über 7.000 Euro oder einer Ersatzfreiheitsstrafe rechnen. Die Verordnungen gelten, bis die Waldbrandgefahr gebannt ist. In der Causa um den Wiener Wirtschaftskammerpräsidenten Walter Ruck scheint trotz ÖVP-Parteiausschluss vorerst kein Ende in Sicht zu sein. Er ist zwar aus der ÖVP ausgeschlossen worden, sein Amt in der Wirtschaftskammer will er aber behalten. Da der ÖVP-Wirtschaftsbund im Wiener Wirtschaftsparlament über die absolute Mehrheit verfügt, ist eine Abwahl Rucks gegen seinen Willen eher unwahrscheinlich. Dennoch gibt es interne Proteste gegen ihn. So hat etwa die ehemalige ÖVP-Ministerin Maria Rauch-Kallert ihren Austritt bekannt gegeben. Rund 3,6 Millionen Papierführerscheine sind in Österreich noch im Umlauf. Doch spätestens bis 2033 ist Schluss mit dem rosaroten Schein. Dann muss jeder einen Führerschein im Scheckkartenformat haben. Das Verkehrsministerium befürchtet, dass viele erst kurz vor der Frist aktiv werden und es dann einen Ansturm auf die Behörden gibt. Einen Stufenplan wie in Deutschland soll es in Österreich aber nicht geben. Stattdessen will man rechtzeitig über den Umtausch informieren. Aktuell sind wieder viele Fake-SMS im Umlauf, die angeblich vom Mobilfunkanbieter Magenta stammen. Darin wird den Kunden weisgemacht, dass ihre letzte Zahlung nicht verarbeitet werden konnte. Über einen Link sollten die potenziellen Opfer ihre Zahlungsdaten aktualisieren. Magenta warnt aber, keinesfalls auf den Link zu klicken. Falls es doch passiert, den Verlauf, Cookies und Zwischenspeicher löschen und einen Virenscan machen.
15: Nach der Arbeit jetzt gar vielleicht im Park auf die Wiese legen? Ja, das hätte schon was. Die Temperaturen passen auf jeden Fall sehr gut dazu. Bei euch in Gmunden hat es 28 Grad. In Waldhofen an der Ips hat es auch 28 Grad. Und in Wien ist eins mehr, da hat es 29 Grad. Jetzt am Nachmittag kann die Temperatur noch um das ein oder andere Grad nach oben klettern und es bleibt trocken.

0: Morgen am Mittwoch, da wird's richtig heiß, mit viel Sonne den ganzen Tag und bis zu 35 Grad ist da der Topwert. Stärkere Gewitter sind aber auch möglich, vor allem am späten Nachmittag bei euch im Bergland.
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0: Um 3:03 und wir schauen zu euch nach Oberösterreich auf die Mühlkreisautobahn Richtung Linz. Da staut zwischen dem Knoten Linz-Hummelhof und dem Franzosenhausweg. Und in Wien braucht ihr länger auf der Südosttangente Richtung Hörgran beim Absbergtunnel. Wir zählen auf eure Infos 0664 820 2000.
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0: Dieser Moment, wenn es eigentlich wurscht ist, ob man Homeoffice macht oder in der Arbeit ist, weil gefühlt ist gerade jeder auf Urlaub. Der Vorteil, ihr könnt jetzt in der Arbeit mal so richtig laut den Radio aufdrehen. Der passende Song, der kommt von mir, Luisa Goldi, bei euch. Hallo!

Mit einem einzigen Song kann sich ein ganzes Leben verändern. Bei Sandra war das 1985 dieser hier, Maria Magdalena. Plötzlich hat man sie nicht nur in Deutschland und in Österreich gekannt, sondern in ganz Europa. In über 20 Ländern war die damals an der Spitze der Charts. Und hier ist sie jetzt für euch auf Radio Arabella. Das ist Sandra mit Maria Magdalena.

0: Jetzt quizzen wir dann gemeinsam eine Runde Fake News Quiz. Theater im Park Tickets hätte ich für euch. Also noch gar anmelden, arabella.at, und vielleicht hören wir uns ja gleich.
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7: Um 16:30 und wir schauen zu euch nach Oberösterreich. Bitte Vorsicht auf der A1 Richtung Salzburg. Zwischen Sewalchen und St. Georgen ist ein Unfall passiert. Der erste Fahrstreifen ist da gesperrt. Und länger braucht ihr gerade auf der Mühlkreisautobahn Richtung Linz. Zwischen dem Knoten Linz-Hummelhof und dem Franzosenhausweg. Da gibt es Stau. Und außerdem länger auch auf der Südosttangente in Wien Richtung Kagran. Ab der Hanson-Kurve bis zum Knoten Kaiselmühlen braucht ihr im Nachmittagsverkehr länger. Wir zählen auf eure Infos 0664 820 2000.
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9: Im Studio Christina Adler. Die nächste Hitzewelle rollt bereits auf Österreich zu und damit steigt auch die Waldbrandgefahr. Einige Bundesländer, darunter die Steiermark und Salzburg, haben bereits die Waldbrandverordnung in Kraft gesetzt. Konkret bedeutet das, dass offenes Feuer und Rauchen in Wäldern oder in Waldnähe verboten ist. Auch beim Grillen daheim sollte man außerdem immer Löschmittel bereit haben und Abstand von Hecken halten. Wer gegen die Waldbrandverordnung verstößt, muss mit hohen Geldstrafen von über 7.000 Euro oder einer Ersatzfreiheitsstrafe rechnen. Die Verordnungen gelten, bis die Waldbrandgefahr gebannt ist. In der Causa um den Wiener Wirtschaftskammerpräsidenten Walter Ruck scheint trotz ÖVP-Parteiausschluss vorerst kein Ende in Sicht zu sein. Er ist zwar aus der ÖVP ausgeschlossen worden, sein Amt in der Wirtschaftskammer will er aber behalten. Da der ÖVP-Wirtschaftsbund im Wiener Wirtschaftsparlament über die absolute Mehrheit verfügt, ist eine Abwahl Rucks gegen seinen Willen eher unwahrscheinlich. Dennoch gibt es interne Proteste gegen ihn. So hat etwa die ehemalige ÖVP-Ministerin Maria Rauch-Kallert ihren Austritt bekannt gegeben. Aktuell sind wieder viele Fake-SMS im Umlauf, die angeblich vom Mobilfunkanbieter Magenta stammen. Darin wird den Kunden weisgemacht, dass ihre letzte Zahlung nicht verarbeitet werden konnte. Über einen Link sollten die potenziellen Opfer ihre Zahlungsdaten aktualisieren. Magenta warnt aber keinesfalls, auf den Link zu klicken. Falls es doch passiert, den Verlauf, Cookies und Zwischenspeicher löschen und einen Virenscan machen.
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1: Hallo, da spricht die Luisa von Radio Arabella. Ist da die Daniela?
2: Ja.
1: Du spielst mit mir heute um 2 Tickets für Theater im Park für Manuel Rubey und Simon Schwarz.
2: Ja.
1: Perfekt. Für dich gibt es jetzt 3 Schlagzeilen des Tages. Eine davon ist die Fake News des Tages und die musst du entlarven.
2: Alles klar.
1: Bist du bereit?
2: Ich bin bereit.
1: Sehr gut. Nummer 1. Delfin attackiert plötzlich Schwimmer in Kroatien. Schwimmer kommt mit Schrecken davon. Nummer 2. Für mehr Sicherheit im Straßenverkehr. Graz will Tauben mit Warnwesten besser sichtbar machen.

0: Und Nummer 3, ungewöhnlicher Einsatz für die Feuerwehr Wiener Neudorf. Ring steckt fest und muss von Finger runtergezwickt werden. Also, der Delfin, die Tauben oder der Ring?
1: Dann ist es Nummer 2.
0: Und das stimmt, das ist natürlich absoluter Blödsinn. Die Tickets gehören dir.
1: Super, super, vielen Dank.
0: Was machst du gerade, Daniela? Wo erwische ich dich gerade?
1: Ich bin noch im Homeoffice.
0: Und ist es recht heiß oder ist es erträglich?
1: Es ist erträglich eigentlich.
0: Ja, heute geht's, glaube ich, noch. Die nächsten Tage wird es ein bisschen...
1: Ich glaube auch, ab morgen sollte dann wieder sehr heiß werden, aber schauen wir, wie es kommt.
0: Na bitte, dann kannst du dich heute noch freuen mit deinem Gewinn und den Tag genießen.
1: Super.
0: Na dann, viel Spaß Anfang September.
1: Vielen Dank.
0: Gerne. Dankeschön. Tschüss, baba.
1: Danke, tschüss.
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5: Mit Christina Adler. Der Entwurf für ein Social-Media-Verbot für unter 14-Jährige ist nun in Begutachtung. Auch die EU-Kommission in Brüssel will den Vorschlag Österreichs in den kommenden 3 Monaten prüfen. Konkret, ob sich hier nationales Recht nicht mit EU-Recht überschneidet. Für die Gesundheit der Kinder ist das Verbot eine gute Entscheidung gewesen, sagt uns Familienministerin Claudia Bauer.
6: Wir wissen, dass Plattformen und Algorithmen so aufgebaut sind, dass sie tatsächlich auch süchtig machen, dass Kinder und Jugendliche, aber ich glaube auch ältere Generationen, bewusst viel Zeit am Bildschirm verbringen. Und genau das ist etwas, was eine enorme Auswirkung auf die Gesundheit, auch auf die mentale Gesundheit hat für Kinder und Jugendliche. Und darum finde ich es eine gute Entscheidung, dass wir das jetzt einmal in einem nationalen Alleingang vorgezogen haben.
5: Neben Österreich und Frankreich planen auch EU-Länder wie Spanien, Dänemark oder Griechenland nationale Altersgrenzen für Instagram, TikTok oder YouTube einzuführen. Die nächste Hitzewelle rollt bereits auf Österreich zu und damit steigt auch die Waldbrandgefahr. Einige Bundesländer, darunter die Steiermark und Salzburg, haben bereits ihre Waldbrandverordnungen in Kraft gesetzt. Konkret bedeutet das, dass offenes Feuer und Rauchen in Wäldern oder in Waldnähe verboten ist. Wer gegen die Waldbrandverordnung verstößt, muss mit hohen Geldstrafen von mehr als 7.000 Euro oder einer Ersatzfreiheitsstrafe rechnen. Nach dem Terroranschlag am Rande des Christopher Street Days in Berlin hat die Polizei auf dem Handy des Attentäters nun ein Bekennervideo gefunden. Wie die Bundesstaatsanwaltschaft in Karlsruhe heute bestätigt, beinhaltet das Video unter anderem einen Treueschwur auf die Terrororganisation IS. Ob es sich bei der Person in dem Video sicher um den Attentäter handelt, bleibt aber offen. Bei dem Anschlag am Wochenende wurde eine Frau getötet, 31 weitere Menschen wurden verletzt. Wegen Salmonellenverdachts hat der Wiener Lebensmittelhersteller Imgro Back mit geriebenen Mandeln 200 Gramm zurückgerufen. Es handelt sich dabei um Produkte mit dem Mindesthaltbarkeitsdatum Ende Juni 2027. Die Mandeln sollen nicht mehr gegessen werden und können im Supermarkt, wo sie gekauft worden sind, gegen Rückerstattung zurückgegeben werden.
7: Ein Abend, an dem sogar das Müll rausbringen gar nicht mehr so schlimm ist. Da könnt ihr gleich ein bisschen Frischluft und ein paar Sonnenstrahlen tanken. Hallo zu euch nach Linz, da hat es 29 Grad. Bei euch in St. Pölten auch 29 Grad und in Wien 30 Grad. Jetzt am Abend und in der Nacht bleibt es überall trocken. Morgen am Mittwoch gibt es jede Menge Sonne wieder und hochsommerliche 29 bis 35 Grad. Im Laufe des Tages wird es etwas windiger und im Bergland sind am späten Nachmittag vereinzelt Gewitter möglich. Sonst bleibt es trocken.
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7: Um 17.03 Uhr und wir schauen zu euch nach Oberösterreich auf die Mühlkreisautobahn Richtung Linz. Zwischen der Salzburger Straße Neue Welt und dem Franzosenhausweg gibt es Stau, da braucht ihr aktuell länger. Vorsicht bitte in Niederösterreich auf der A1 Richtung Wien zwischen Losdorf und St. Pölten Süd. Im Baustellenbereich steht da ein defektes Fahrzeug. Der Pannenstreifen und der erste Fahrstreifen sind gesperrt. Und länger braucht ihr auch in Wien auf der Südosttangente Richtung Kagran vom Lahrbergtunnel bis zum Knoten Kaisermühlen. Braucht ihr im Nachmittagsverkehr da ein bisschen länger. Wir zählen auf eure Infos 0664 820 2000.
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7: Ihr seid gerade noch am Weg zum Einkaufen, um die Klassiker aufzustocken. Milch, Brot, Eier und ups, da sind jetzt vielleicht noch 2, 3 Eispackungen mit reingeflogen ins Wagerl. Aber es ist einfach notwendig, so heiß wie es die Woche jetzt noch werden wird. Musikalische Abkühlung gibt es jetzt auf jeden Fall mal von Sheryl Crow. Soak Up the Sun ist das. Luise Gold bin ich. Schönen Nachmittag euch.

Vom Matura-Ball bis zum WM-Finale. Dieser Song funktioniert einfach überall. Erst vor 2 Wochen ist der in der Hydration Break beim Fußball-WM-Finale in New York im Stadion gelaufen. Und die Menge hat natürlich

0: Song und plötzlich fliegt Fuchur wieder bei euch durchs Wohnzimmer. Limal mit Never Ending Story gibt's gleich für euch auf Radio Arabella.
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7: Um kurz nach 5:30 und wir schauen zu euch nach Niederösterreich auf die A1 Richtung Wien. Zwischen Lohsdorf und St. Pölten Süd im Baustellenbereich steht ein defektes Fahrzeug. Der Pannenstreifen und der erste Fahrstreifen sind weiterhin gesperrt. Und Südautobahn Richtung Graz zwischen Edlitz und Krumbach bei der Einhaus und Königsberg, da steht auch ein defektes Fahrzeug. Hier braucht die gegebenenfalls länger. Und in Wien braucht die länger auf der Südosttangente Richtung Kagran vom Lahrbergtunnel bis zum Knoten Kaisermühlen staut's da. Und auf der Ostautobahn Richtung Wien zwischen der Wien-Niederösterreichischen Landesgrenze und dem Knoten Prater gibt's auch Stau. Wir zählen auf eure Infos 0664 820 2000.
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9: Im Studio Christina Adler. Der Entwurf für ein Social-Media-Verbot für unter 14-Jährige ist nun in Begutachtung. Auch die EU-Kommission in Brüssel will den Vorschlag Österreichs in den kommenden 3 Monaten prüfen. Konkret, ob sich hier nationales Recht nicht mit EU-Recht überschneidet. Mit dem Gesetz sollen süchtigmachende Mechanismen für unter 14-Jährige verboten werden. Betroffen sind etwa Plattformen wie TikTok, Instagram, Facebook oder YouTube. WhatsApp und andere Messenger-Dienste aber nicht. Die nächste Hitzewelle rollt bereits auf Österreich zu und damit steigt auch die Waldbrandgefahr. Einige Bundesländer, darunter die Steiermark und Salzburg, haben bereits ihre Waldbrandverordnungen in Kraft gesetzt. Konkret bedeutet das, dass offenes Feuer und Rauchen in Wäldern oder in Waldnähe verboten ist. Wer gegen die Waldbrandverordnung verstößt, muss mit hohen Geldstrafen von mehr als 7.000 Euro oder einer Ersatzfreiheitsstrafe rechnen. Wegen Salmonellenverdachts hat der Wiener Lebensmittelhersteller Ingro Back mit geriebenen Mandeln 200 Gramm zurückgerufen. Es handelt sich dabei um Produkte mit dem Mindesthaltbarkeitsdatum Ende Juni 2027. Die Mandeln sollen nicht mehr gegessen werden und können im Supermarkt, wo sie gekauft worden sind, gegen Rückerstattung zurückgegeben werden.
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0: Das ist Radio Rabella am Nachmittag und er hat schon Kandidaten aus ganz Österreich vom Mikro gehabt. Heute ist es jemand von ganz weit weg. Bernhard Kriebitz spielt jetzt eine Runde.
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3: Oskar, du kommst aus Guatemala. Was machst denn du in Österreich? Was machst denn du in Wien?
4: Also momentan lerne ich Deutsch an der Uni Wien.
3: Okay, und warum ist Österreich so schön?
4: Also Österreich ist wunderschön, muss ich sagen. Also ich habe in Berlin gewohnt und auch hier in Wien. Und boah, der Unterschied ist riesig. Also Wien ist sehr schön, alles funktioniert, es ist sauber und ja, das gefällt mir sehr.
3: Sehr cool. Das Schöne ist auch, wir können auch nur Falsches richtig spielen. Ich stelle 30 Sekunden lang Fragen, die du falsch beantwortest. Ab jetzt. Wie geht der Spruch Ene mene mu und raus bist?
4: Apfel.
3: In welches Jahrzehnt fällt das Jahr 1998?
4: 2008.
3: Welche amerikanische Stadt wird mit den Worten LA abgekürzt?
4: Florida.
3: Wie geht der Spruch Waschmaschinen leben länger mit?
4: Dir.
3: Cola, Fanta oder Sprite? Was schmeckt nach Orange?
4: Cola.
3: Welches Geräusch macht der Kuckuck?
4: Ja.
3: Ja, wäre auch cool. Alles falsch, Gratulation.
4: Danke.
3: So, Oskar, wie geht's dir jetzt? Du hast gewonnen. Wie fühlt sich das an?
4: Gut, also ich freue mich sehr.

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4: Mit Christina Adler. Der österreichische Entwurf für ein Social-Media-Verbot für unter 14-Jährige wird nun auch von der EU geprüft. Die Kommission in Brüssel spricht von einem wichtigen Schritt und will nun in den kommenden 3 Monaten prüfen, ob sich hier nationales Recht nicht mit EU-Recht überschneidet. Familienministerin Claudia Bauer sagt im Interview mit uns, dass es am Ende um den richtigen Umgang mit Social Media geht.
5: Ich finde es unglaublich wichtig, dass wir Kinder und Jugendliche schützen vor den Gefahren und Risiken sozialer Medien, dass wir aber nicht nur alleine ein Verbot setzen, sondern jetzt auch die gewonnene Zeit bestmöglich nutzen, um Kinder darauf vorzubereiten, zu sensibilisieren vor den Inhalten im Internet, damit sie ja auch einen kritischen Umgang dann später ab 14 Jahren mit sozialen Medien finden.
4: Neben Österreich und Frankreich planen auch EU-Länder wie Spanien, Dänemark oder Griechenland nationale Altersgrenzen für Instagram, TikTok oder YouTube einzuführen. Wegen einer brutalen Home-Invasion ist ein 19-Jähriger heute am Wiener Landesgericht zu 7 Jahren Haft verurteilt worden. Der Mann soll sich im vergangenen Dezember als Installateur ausgegeben und eine 88-jährige Frau überfallen und ausgeraubt haben. Die Frau wurde dabei schwer verletzt. Ein DNA-Abgleich konnte den 19-Jährigen letztlich überführen. Das Urteil ist nicht rechtskräftig. Im Kampf gegen die verheerenden Waldbrände im Westen Europas blicken die Einsatzkräfte mit Sorge auf eine neue Hitzewelle. Für Frankreich und Spanien erwarten die Meteorologen in den nächsten Tagen Temperaturen von mehr als 40 Grad. In Spanien konnten die Einsatzkräfte nach den Worten von Regierungschef Pedro Sanchez Licht am Ende des Tunnels sehen. Das Feuer konnte vorerst eingedämmt werden. Essiggurkerl kommen in Österreich immer öfter aus dem Ausland. Der Verein Wirtschaften am Land hat 98 Gurkerl-Produkte in Supermärkten in 3 Bundesländern überprüft. Das Ergebnis? Nur jedes 8. Glas stammt von heimischen Produzenten. Ein Großteil der Eigenmarken hatte dabei gar keine Herkunftsangabe. Einige stammen aus Indien. Die Landwirtschaftskammer fordert deshalb strengere Importkontrollen und klarere Herkunftskennzeichnungen.
6: Heute ist das Wetter eindeutig Team Balkon. Die Temperaturen jetzt am Abend halbwegs erträglich bis angenehm. Hallo zu euch nach Vöcklabruck, da hat es 28 Grad. Bei euch in Niederösterreich in Gmünd 26 und in Wien 30. Heute Abend und in der Nacht bleibt es überall trocken und meist sternenklar. Der morgige Mittwoch, da gibt es jede Menge Sonne und hochsommerlich ist es da. 29 bis 35 Grad gehen sich da aus. Im Laufe des Tages wird es dann etwas windiger und im Bergland sind am späten Nachmittag vereinzelt Gewitter möglich. Sonst bleibt es trocken.
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6: 18.03 Uhr ist es jetzt und da gibt es 2 Sachen. In Wien, wir schauen auf die Grünbergstraße, da braucht ihr länger statt einwärts vor der Baustelle bei der Schönbrunner Brücke. Genauso auf der Südosttangente Richtung Kagran vom Labergtunnel bis zum Knoten Kaisermühlen braucht ihr im Nachmittagsverkehr länger. Wir zählen auf eure Infos 0664 820 2000.
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6: Mit mir, Luisa Gold, und schaut sie auch schon ständig auf den Wetterbericht. Ende der Woche soll es ja ordentlich heiß werden. Und ich muss sagen, ich fürchte mich schon ein bisschen. Ich bin nämlich am Samstag auf eine Hochzeit eingeladen bei 35 Grad. Puh. Aber heute ist erst einmal ein richtig angenehmer Dienstag. Also genießen wir den jetzt gemeinsam. Das ist euer Feierabend jetzt mit Ace of Base. Life is a Flower.

0: Manche Konzerte werden einfach legendär. Und dieses gehört ganz sicher dazu.
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0: Robbie Williams hat bei seinen drei Knapworth-Konzerten 2003 insgesamt 375.000 Fans begeistert. Damals wollten sogar über 2 Millionen Menschen eine Karte kaufen und bis heute zählt das zu den größten Ticketanfragen der britischen Musikgeschichte. Und genau von diesem Konzert gibt's jetzt diesen Song für euch. Das ist Feel. Jetzt auf Radio Arabella.

0: Habt ihr euch vor kurzem neue Boxen oder einen neuen Radio zugelegt? Dann hört's jetzt einmal genau hin. Tom's Diner gilt bei vielen als der perfekte Song für einen Soundcheck. Die klare Stimme von Susanne Wega verrät nämlich sofort, wie gut eine Anlage wirklich klingt. Gleich für euch auf Radio Arabella.
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2: Um 6:30 und das sind zwei Sachen in Wien. Und zwar auf der Grünbergstraße braucht ihr länger statt einwärts vor der Baustelle bei der Schönbrunner Brücke. Und auf der Südosttangente Richtung Kagran braucht ihr länger vom Lahrbergtunnel bis zum Knoten Kaisermühlen. Wir zählen auf eure Infos 0664 820 2000.
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3: Im Studio Christina Adler. Der Entwurf für ein Social-Media-Verbot für unter 14-Jährige ist nun in Begutachtung. Auch die EU-Kommission in Brüssel will den Vorschlag Österreichs in den kommenden 3 Monaten prüfen. Konkret, ob sich hier nationales Recht nicht mit EU-Recht überschneidet. Mit dem Gesetz sollen süchtigmachende Mechanismen für unter 14-Jährige verboten werden. Betroffen sind etwa Plattformen wie TikTok, Instagram, Facebook oder YouTube. WhatsApp und andere Messenger-Dienste aber nicht. Wegen einer brutalen Home-Invasion ist ein 19-Jähriger heute am Wiener Landesgericht zu 7 Jahren Haft verurteilt worden. Der Mann soll sich im vergangenen Dezember als Installateur ausgegeben und eine 88-jährige Frau überfallen und ausgeraubt haben. Die Frau wurde dabei schwer verletzt. Ein DNA-Abgleich konnte den 19-Jährigen letztlich überführen. Das Urteil ist nicht rechtskräftig. Essiggurkerl kommen in Österreich immer öfter aus dem Ausland. Der Verein Wirtschaften am Land hat 98 Gurkerl-Produkte in Supermärkten in 3 Bundesländern überprüft. Das Ergebnis? Nur jedes 8. Glas stammt von heimischen Produzenten. Ein Großteil der Eigenmarken hatte dabei gar keine Herkunftsangabe. Einige stammen aus Indien. Die Landwirtschaftskammer fordert deshalb strengere Importkontrollen und klarere Herkunftskennzeichnungen.
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0: Was war der größte Spontaneinkauf, den ihr jemals gemacht habt? Vielleicht neue Schuhe oder ein Griller im Angebot? Luisa Gold hier bei euch auf Radio Arabella. In Spanien könnt ihr jetzt allerdings eine Nummer größer einkaufen. Am Flughafen in Sevilla wird nämlich ein Privatflugzeug versteigert.
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0: Und was kostet der ganze Spaß? Ja, Startpreis ist gerade einmal 10 Euro. Ja. Der Grund, die Piper PA-23 Apache steht dort seit Jahren herum und niemand weiß mehr, wem die eigentlich gehört. Deshalb kommt sie jetzt unter den Hammer und bevor ihr jetzt schon irgendwo euch für den Pilotenschein anmeldet, der Flieger ist leider nicht flugtauglich und der Zustand, naja, sagen wir mal ausbaufähig, aber als Hingucker im Garten oder vorm Haus, also da schaut sich ja der Nachbar garantiert zweimal.

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1: Hallo, Pascal Sommer hier. Wenn ihr nur drei Dinge mit in den Urlaub nehmen dürftet, was wäre das? 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Schickt mir jetzt eine WhatsApp-Sprachnachricht an die 0664 820 2000 und wir hören uns morgen wieder von 5 bis 10. 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Ich freue mich.
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17: Im Studio Christina Adler.

0: Die Wehrpflichtreform steht. 6 plus 3 ist das Modell, auf das sich die Regierung beim Grundwehrdienst geeinigt hat. Die Plattform Wehrhaftes Österreich sieht das als notwendigen Schritt, um die Einsatzbereitschaft des Bundesheers zu erhöhen und die Miliz nachhaltig zu stärken, wie es heißt. Und auch der Zivildienst soll verlängert werden, und zwar um 2 Monate. Vorerst allerdings nur auf freiwilliger Basis. Und das kommt nicht überall gut an. Die Gesundheitsversorgung dürfe nicht auf dem Prinzip Hoffnung beruhen, heißt es da etwa vom Samariterbund, der sich eine Verlängerung auf 12 Monate gewünscht hätte. Die nächste Hitzewelle rollt bereits auf Österreich zu und damit steigt auch die Waldbrandgefahr. Einige Bundesländer, darunter die Steiermark und Salzburg, haben bereits ihre Waldbrandverordnungen in Kraft gesetzt. Konkret bedeutet das, dass offenes Feuer und Rauchen in Wäldern oder in Waldnähe verboten ist. Wer gegen die Waldbrandverordnung verstößt, muss mit hohen Geldstrafen von mehr als 7.000 Euro oder einer Ersatzfreiheitsstrafe rechnen. Beim Megaprojekt Brenner Basistunnel ist ein wichtiger Durchbruch gelungen. Seit heute Vormittag sind Österreich und Italien erstmals über die beiden Haupttunnel miteinander verbunden. Der 64 Kilometer lange Zugtunnel soll voraussichtlich 2032 in Betrieb gehen. Dann werden Züge für die Strecke zwischen Innsbruck und Südtirol nur noch rund 25 statt bisher 80 Minuten brauchen.
1: Falls ihr heute Abend jemanden sucht, schaut mal zuerst im Gastgarten nach. Die Temperaturen jetzt am Abend nämlich perfekt für einen Afterwork-Drink. Bei euch in Freistadt zum Beispiel. Da hat es 27 Grad, in Melk 29 und bei euch in Wien 30 Grad. Morgen Mittwoch gibt es jede Menge Sonne und hochsommerliche 29 bis 35 Grad. Im Laufe des Tages wird es etwas windiger. Im Bergland sind am späten Nachmittag vereinzelt sogar Gewitter möglich. Sonst bleibt es trocken.
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1: 19:02 ist es jetzt und wir schauen nach Niederösterreich auf die Südautobahn Richtung Graz. Bei Traiskirchen bei der Abfahrtsrampe liegt Ladegut auf der Fahrbahn. Bitte hier Vorsicht. Sonst schaut alles gut aus. Wir zählen auf eure Infos. 0664 820 2000.
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1: Eigentlich schaut nur kurz vorbei und auf einmal sitzt man 2 Stunden später immer noch gemeinsam draußen und plaudert. Ist ja wirklich nett. Genau wie solche Sommerabende gibt's jetzt die passende Musik für euch von Fools Garden. Luise Gold bin ich und das ist jetzt Lemon Tree. Schönen Feierabend.

0: Radio Arabella hier bei euch am Dienstagabend und gestern haben wir eine Frage in den Raum geworfen, bei der wahrscheinlich der eine oder andere Bürgermeister kurz zum Taschenrechner gegriffen hat. Eine Eintrittsgebühr für Touristen in österreichischen Städten. Venedig hat dieses Jahr damit schon 5 Millionen Euro eingenommen. Wäre das auch ein Geschäftsmodell für uns? Was meinst du, Daniela?
1: Also ich finde das mit der Gebühr nicht schlecht. Das würde sich auch für Wien gut anbieten, glaube ich. Zum Beispiel für den ersten Bezirk. Es gibt natürlich auch andere Bezirke, ich will jetzt keine Namen nennen, da müssten wir denen Touristen vielleicht 5 Euro zahlen, aber das ist sicher auch nett.
0: Ja, auch sehr kreativ. Danke fürs Besuchen, da 5 Euro kommt bald wieder.

0: zwei Takte von diesem Song. Und die Hüfte macht sich schon selbstständig. Enrique Iglesias mit Bailamos, jetzt gleich auf Radio Arabella.
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0: Es ist 7:30 und wir schauen nach Niederösterreich zu euch auf die Westautobahn Richtung Wien. Zwischen Öd und am Stettenwest liegen Fahrzeugteile auf der Fahrbahn. Wir zählen auf eure Infos 0664 820 2000.
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0: Wenn ihr gedanklich gerade lieber mehr wert als im Auto, in der Arbeit oder zu Hause, dann kommt der nächste Song jetzt genau richtig.
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0: Der warme Meereswind rauscht euch durchs Haar, Sand ist zwischen den Zehen und irgendwo klimpern Eiswürfel im Glas und vor euch verschwindet die Sonne langsam im Meer. Genau so fühlt sich jetzt die Chillout-Version von diesem Song jetzt an. In the Air Tonight, jetzt auf Radio Arabella.

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6: Im Studio Christina Adler. Etwa 90% der Grundwassermessstellen in Österreich weisen derzeit niedrige bis sehr niedrige Wasserstände auf. Unsere Trinkwasserversorgung sei zwar noch gesichert, eine Entspannung der Trockenheit ist aber noch nicht in Sicht, heißt es von Umweltschutzminister Norbert Totschnig beim heutigen Trinkwassergipfel. Er appelliert daher, in den kommenden Wochen bewusst sparsam mit Wasser umzugehen. Beim Treffen ist auch ein Gesetzesentwurf zu einem lang geforderten Wasserentnahmeregister vorgestellt worden. Der Entwurf für ein Social-Media-Verbot für unter 14-Jährige ist nun in Begutachtung. Auch die EU-Kommission in Brüssel will den Vorschlag Österreichs in den kommenden 3 Monaten prüfen. Konkret, ob sich hier nationales Recht nicht mit EU-Recht überschneidet. Mit dem Gesetz sollen süchtigmachende Mechanismen für unter 14-Jährige verboten werden. Betroffen sind etwa Plattformen wie TikTok.

0: TikTok, Instagram, Facebook oder YouTube. WhatsApp und andere Messenger-Dienste aber nicht. Rund 3,6 Millionen Papierführerscheine sind in Österreich noch im Umlauf. Doch spätestens bis 2033 ist Schluss mit dem rosaroten Schein. Dann muss jeder einen Führerschein im Scheckkartenformat haben. Das Verkehrsministerium befürchtet, dass viele erst kurz vor der Frist aktiv werden und es dann einen Ansturm auf die Behörden gibt. Einen Stufenplan wie in Deutschland soll es in Österreich aber nicht geben. Stattdessen will man rechtzeitig über den Umtausch informieren.
1: Heute Abend und in der Nacht bleibt es überall trocken und meist sternenklar. Der Wind lässt nach, die Temperaturen sinken auf 20 bis 11 Grad. In höheren Lagen wird es etwas kühler. Morgen am Mittwoch gibt es jede Menge Sonne und hochsommerliche 29 bis 35 Grad. Im Laufe des Tages wird es etwas windiger und im Bergland sind am späten Nachmittag vereinzelt Gewitter möglich. Sonst bleibt es trocken.
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5: Im Studio Christina Adler. Etwa 90% der Grundwassermessstellen in Österreich weisen derzeit niedrige bis sehr niedrige Wasserstände auf. Unsere Trinkwasserversorgung sei zwar noch gesichert, eine Entspannung der Trockenheit ist aber noch nicht in Sicht, heißt es von Umweltschutzminister Norbert Totschnig beim heutigen Trinkwassergipfel. Er appelliert daher, in den kommenden Wochen bewusst sparsam mit Wasser umzugehen. Beim Treffen ist auch ein Gesetzesentwurf zu einem lang geforderten Wasserentnahmeregister vorgestellt worden. Der Entwurf für ein Social-Media-Verbot für unter 14-Jährige ist nun in Begutachtung. Auch die EU-Kommission in Brüssel will den Vorschlag Österreichs in den kommenden 3 Monaten prüfen. Konkret, ob sich hier nationales Recht nicht mit EU-Recht überschneidet. Mit dem Gesetz sollen süchtigmachende Mechanismen für unter 14-Jährige verboten werden. Betroffen sind etwa Plattformen wie TikTok, Instagram, Facebook oder YouTube. WhatsApp und andere Messenger-Dienste aber nicht. Rund 3,6 Millionen Papierführerscheine sind in Österreich noch im Umlauf. Doch spätestens bis 2033 ist Schluss mit dem rosaroten Schein. Dann muss jeder einen Führerschein im Scheckkartenformat haben. Das Verkehrsministerium befürchtet, dass viele erst kurz vor der Frist aktiv werden und es dann einen Ansturm auf die Behörden gibt. Einen Stufenplan wie in Deutschland soll es in Österreich aber nicht geben. Stattdessen will man rechtzeitig über den Umtausch informieren.
6: Heute Abend und in der Nacht bleibt es überall trocken und meist sternenklar.

0: nach. Die Temperaturen sinken auf 20 bis 11 Grad. In höheren Lagen wird es etwas kühler. Morgen am Mittwoch gibt es jede Menge Sonne und hochsommerliche 29 bis 35 Grad. Im Laufe des Tages wird es etwas windiger und im Bergland sind am späten Nachmittag vereinzelt Gewitter möglich. Sonst bleibt es trocken.
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